0: Ich bin Hendrik Daum. Der Preis für das Deutschland-Ticket könnte im kommenden Jahr erneut steigen. Statt wie bisher 63 Euro sei ein Betrag von knapp 67 Euro möglich. Das berichtet die Rheinische Post unter Berufung auf den sogenannten Koordinierungsrat Deutschland-Ticket. Das Gremium will heute den neuen Preis offiziell festlegen. Berücksichtigt werden dabei Personal-, Energie- und Betriebskosten der Verkehrsbranche. Die Pflegereform soll eigentlich am heutigen Mittwoch im Kabinett beschlossen werden, doch die SPD lehnt das Gesetz von Gesundheitsminister Linnemann weiter ab. SPD-Fraktionschef Miersch sagte, die Menschen hätten bisher nur wahrgenommen, dass Leistungen gestrichen werden. Die SPD fordert einen Gerechtigkeitsausgleich zwischen privater und gesetzlicher Pflegeversicherung. Das heißt, die Privatversicherten sollten an den Kosten der Allgemeinheit beteiligt werden. Diebesgut im Wert von rund 100.000 Euro hat eine Bande auf dem Münchner Oktoberfest erbeutet. Jetzt hat die Polizei 4 Tatverdächtige festgenommen. Die Männer aus Frankreich sitzen wegen mutmaßlichen Bandendiebstahls in Untersuchungshaft. Sie sollen unter anderem Smartphones, Uhren und teure Kleidung gestohlen haben. Die Ermittler kamen der Bande auch dank Videoaufnahmen sowie Taschendiebfahndern aus Rumänien und Portugal auf die Spur. Die Entscheidung über den Torhüter-Debütanten im Nations League-Spiel gegen Serbien ist offenbar gefallen. Bayern-Keeper Jonas Urbich dürfte bei seinem Heimspiel morgen Abend in der Münchner Allianz Arena erstmals in der Fußballnationalmannschaft zum Einsatz kommen. Der 23-Jährige wurde vom DFB neben Bundestrainer Klopp für die heutige Pressekonferenz angekündigt und an dieser soll ja laut UEFA ein Spieler teilnehmen, der dann auch beim Spiel zum Einsatz kommt.
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2: Liegen keine größeren Störungsmeldungen vor.
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3: Meistens klar geht's durch die Nacht, dazu Tiefstwerte um 8 Grad. Der Mittwoch startet lokal mit etwas Nebel, danach aber viel Sonnenschein und spätsommerliche 27 Grad. Das war's dann aber auch mit dem September. Wir starten in den Oktober, der Radio-In-Wetter-Trend für den Donnerstag. Nach örtlich Frühnebel nochmal viel Sonnenschein, erst im Laufe des Nachmittags mehr Wolken und bis zu 26 Grad.
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1: Aktuell liegen uns keine größeren Störungsmeldungen vor.
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1: Ich bin Hendrik Daum. Der Preis für das Deutschlandticket könnte im kommenden Jahr wieder steigen. Nach Informationen der Rheinischen Post sind 66,90 Euro im Gespräch. Im Moment kostet das Ticket 63 Euro. Heute will der zuständige Koordinierungsrat den neuen Preis festlegen. Das Deutschlandticket ist bundesweit im Nah- und Regionalverkehr gültig. Zwei bayerische Unternehmen stehen im Finale für den Deutschen Zukunftspreis. Reverion aus Taufkirchen und Advitos aus München. Reverion entwickelt besonders

0: besonders effiziente Kraftwerke für die Energiewende. Sie können Biogas, Strom und Wasserstoff flexibel ineinander umwandeln. Advitos hat ein Gerät für Intensivstationen entwickelt, das gleichzeitig Niere, Leber und Lunge unterstützt und damit Leben retten kann. Der mit 250.000 Euro dotierte Preis wird Mitte November von Bundespräsident Steinmeier in Berlin verliehen. Das Bundeskabinett will sich heute mit einem besseren Schutz von Bahnbeschäftigten befassen. Der Gesetzentwurf sieht härtere Strafen für Angreifer vor. In schweren Fällen droht eine Haftstrafe von mindestens einem Jahr. Ob in der Sitzung heute über die Pflegereform beraten wird, ist noch unklar. Der Koalitionsstreit über die künftige Finanzierung konnte bis jetzt noch nicht beigelegt werden. Die Entscheidung über den Torhüter-Debütanten im Nations League-Spiel gegen Serbien ist offenbar gefallen. Bayern-Keeper Jonas Urbich dürfte bei seinem Heimspiel morgen Abend in der Münchner Allianz Arena erstmals in der Fußballnationalmannschaft zum Einsatz kommen. Der 23-Jährige wurde vom DFB neben Bundestrainer Klopp für die heutige Pressekonferenz angekündigt und an dieser soll ja laut UEFA ein Spieler teilnehmen, der dann auch beim Spiel zum Einsatz kommt.
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2: Gute Nachrichten, aktuell liegen uns keine größeren Störungsmeldungen vor.
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3: Meistens klar geht's durch die Nacht, dazu Tiefstwerte um 8 Grad. Der Mittwoch startet lokal mit etwas Nebel, danach aber viel Sonnenschein und spätsommerliche 27 Grad. Das war's dann aber auch mit dem September. Wir starten in den Oktober, der Radio in Wettertrend für den Donnerstag. Nach örtlich Frühnebel nochmal viel Sonnenschein, erst im Laufe des Nachmittags mehr Wolken und bis zu 26 Grad.
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1: Gute Nachrichten. Aktuell liegen uns keine größeren Störungsmeldungen vor.
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1: Ich bin Hendrik Daum. Wer Polizisten, Rettungskräfte oder Beschäftigte in Bus und Bahn angreift, der soll künftig härter bestraft werden. Das sieht ein Gesetzentwurf von Bundesjustizministerin Hubich vor, über den das Kabinett heute beraten will. Mehr von Zoe Tassovali.
2: Ärzte, Pflegekräfte, Apotheker oder Zugbegleiter, sie alle sollen die neuen Regeln besser schützen. Wer sie angreift, muss künftig mit mindestens 6 Monaten Gefängnis rechnen, doppelt so lange wie bisher. Auslöser für die neuen Regeln ist der Tod eines Zugbegleiters im Februar nach einer Fahrkartenkontrolle.
1: Und heute soll im Kabinett eigentlich auch die Pflegereform beschlossen werden. Doch die SPD lehnt das Gesetz von CDU-Gesundheitsminister Linnemann weiterhin ab. SPD-Fraktionschef Miersch sagte, die Menschen hätten bisher nur wahrgenommen, dass Leistungen gestrichen werden. Die SPD fordert einen Gerechtigkeitsausgleich zwischen gesetzlicher und privater Pflegeversicherung. Privatversicherte sollen sich demnach stärker an den Kosten beteiligen. US-Präsident Trump will trotz Warnungen vor existenziellen Risiken künstlicher Intelligenz die Aufsicht

0: über die Technologie ihren US-Entwicklern selbst überlassen. Die Unternehmen würden sich selber kontrollieren. Das sagte Trump nach einem Treffen mit Chefs von KI-Unternehmen in Washington.
1: Wer immer das Rennen um SI gewinnt, SI nennen wir das jetzt, super, denn der alte Name klingt wie ein Fake-Wort. Wer auch immer bei SI gewinnt, siegt auf der ganzen Linie.
0: Die Entscheidung über den Torhüter-Debütanten im Nations League-Spiel gegen Serbien ist offenbar gefallen. Bayern-Keeper Jonas Urbich dürfte bei seinem Heimspiel morgen Abend in der Münchner Allianz Arena erstmals in der Fußballnationalmannschaft zum Einsatz kommen. Der 23-Jährige wurde vom DFB neben Bundestrainer Klopp für die heutige Pressekonferenz angekündigt und an dieser soll ja laut UEFA ein Spieler teilnehmen, der dann auch beim Spiel zum Einsatz kommt.
2: 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Hier die aktuellen Meldungen von den Straßen bei uns in der Region. Wenn ihr gerade auf der A9 München in Richtung Nürnberg unterwegs seid, fahrt zwischen den Anschlussstellen Ingolstadt Nord und Lenting vorsichtig. Hier kommt es zu Verzögerungen durch erhöhtes Verkehrsaufkommen. 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
3: Die aktuellen Temperaturen in Ingolstadt und der Region um 8 Grad. Dazu ist örtlich Nebel möglich. Danach aber spätsommerlich Sonnenschein und am Nachmittag bis zu 27 Grad. Der September verabschiedet sich also fast nochmal hochsommerlich. Der Radio N Wettertrend für den Donnerstag, der Start in den Oktober nach örtlich Frühnebel wieder mit Sonne. Aber im Laufe des Nachmittags schon die ersten dickeren Wolken. Trotzdem nochmal Temperaturen bis 26 Grad.
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1: Hier die aktuellen Meldungen von den Straßen bei uns in der Region. Wenn ihr gerade auf der A9 München in Richtung Nürnberg unterwegs seid, fahrt zwischen den Anschlussstellen Ingolstadt Nord und Lenting vorsichtig. Hier kommt es zu Verzögerungen durch erhöhtes Verkehrsaufkommen.

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1: Ich bin Hendrik Daum. Einen schönen guten Morgen. Das Bundeskabinett will sich heute mit einem besseren Schutz von Bahnbeschäftigten befassen. Ein Gesetzentwurf sieht härtere Strafen für Angreifer vor. In schweren Fällen droht eine Haftstrafe von mindestens einem Jahr. Ob in der Sitzung heute, wie eigentlich geplant, über die Pflegereform beraten wird, ist noch unklar. Der Koalitionsstreit über die künftige Finanzierung konnte jedenfalls bis jetzt noch nicht beigelegt werden. Das Statistische Bundesamt legt heute die Inflationsdaten für den September vor. Experten rechnen vor allem wegen der hohen Benzin- und Dieselpreise mit einem Wert über 3%. Das wäre der höchste Stand seit Ende 2023. Die Fußballfans, die freuen sich schon richtig auf morgen Abend, denn die deutsche Nationalmannschaft tritt dann in der Münchner Allianz Arena gegen Serbien in der Nations League an. Im Münchner Rathaus ist man mit der Ansetzung allerdings weniger glücklich, weil zeitgleich halt noch Wiesn ist und da extrem viele Einsatzkräfte gebunden sind. Und in München hat man noch schlechte Erinnerungen an ein Gastspiel der Serben. Während der EM vor 2 Jahren hatten Fans Stühle und Flaschen auf Beamte geworfen. Trotzdem gibt sich die Münchner Polizei entspannt. Man werde alles im Griff haben, heißt es. Der Preis für das Deutschlandticket könnte im kommenden Jahr wieder steigen. Nach Informationen der Rheinischen Post sind 66,90 Euro im Gespräch. Im Moment kostet das Ticket ja 63 Euro. Heute will der zuständige Koordinierungsrat den neuen Preis festlegen. Das Deutschlandticket ist bundesweit im Nah- und Regionalverkehr gültig.
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2: Schauen wir doch mal. 2:00.

0: nach 5. Kleiner Hinweis, A9 Richtung Nürnberg zwischen Dreieck Nürnberg-Feucht und der Raststätte Nürnberg-Feucht-Ost. Da ist der Fahrbahn auf einen Fahrstreifen verengt, vorübergehend Begrenzung der Fahrbahnbreite auf 3,50 Meter. Das ist eine Nachtbaustelle bis heute ca. 6 Uhr, also eine Stunde noch, dann ist der Spuk vorbei. Das war's erstmal. Radio im Blitz habe ich noch keine für euch. Wenn ihr allerdings was für uns habt, Blitzer, Verkehrsabstandsmessungen, ihr wisst, ruft mal an oder schickt eine WhatsApp. Alles ist möglich mit der Radio-Innen-Verkehrshotline 0841 300 und dreimal die 9.
1: Weiter geht's mit dem Radio in Wetter. Wir messen aktuell in Ingolstadt beim Donautower 9 Grad und im Pfaffenhofen bei der Skaterhalle ist es auch so. Genießt die Sonnenstrahlen, die serviert uns heute der Mittwoch wieder. Es wird dazu angenehm warm, die Top-Temperatur liegt bei 24 Grad. Dazu ist der Himmel klar, keine Wolken in Sicht, auch nicht in der Nacht. Da kühlt es dann wieder ein bisschen runter auf um die 10 Grad. Der Radio in Wetter-Trend, ja morgen am Donnerstag ähnliche Temperatur. Da gesellen sich dann ein paar Wolken zu der Sonne dazu und ja, leicht durchwachsen ist dann der Freitag.

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2: Guten Morgen.
3: Morgen.
2: Sophia, sie hat es wieder an, die Trainingsjacke von der Spielvereinigung Zangenberg. Wir haben einen Aufruf gestartet, wer ist der Spieler mit der Nummer 34? Und was ist passiert?
3: Zangenberg hat sich gemeldet, der Fußballverein. Und sie suchen jetzt auch den Spieler mit der Nummer 34. Also sie wissen es anscheinend auch nicht, wer dieser mysteriöse Mensch ist. Aber es wäre eigentlich ganz witzig. Aber ich habe mir so ausgerechnet, die Jacke ist so aus den 90ern. Mhm. Das heißt, der Spieler müsste jetzt so um die 40, 50 sein vielleicht. Das ist wie bei, da gibt es doch diese Serie, bitte.
2: Melde dich. Bitte melde dich, Spieler 34 von Zangenberg 1. Mehr Hits, mehr FIFA gibt es jetzt. Aktuelles. Unter anderem, wir gehen rein mit Kamrat und Hug Yourself. Guten Morgen.
3: Schönen Mittwoch euch.

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1: Vor ein paar Wochen saß ich beim Zahnarzt meines Vertrauens. Auf dem Behandlungsstuhl hatte ich einen wunderbaren Ausblick hinaus in den Himmel. Nicht immer, aber immer in den Pausen während der Zahnreinigung bewunderte ich vorbeiziehende Wolken. Ständig änderten sie ihre Form. Mit einem Mal habe ich zwei Zeilen eines Liedes im Kopf. Der Wolken, Luft und Winden gibt Wege, Lauf und Bahn. Der wird auch Wege finden, da dein Fuß gehen kann. Tja, das ist eben, was einer Theologin beim Zahnarzt so einfällt. Paul Gerhardts Vertrauenslied »Befiehl du deine Wege«. Die Erinnerung daran hat mich jedenfalls gut durch den Termin beim Zahnarzt gebracht. Kommen Sie auch gut durch den Tag. Ihre Pfarrerin Maren Michaelis aus Ingolstadt.
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0: Radio N mit Golden Summer um 5.17 Uhr. Ja, und gestern ist er das erste Mal am Platz des FC Ingolstadt gestanden. Der neue Trainer des FC Ingolstadt, Achim Beierlorzer, Sabrina Wittmann, wurde ja in der vergangenen Woche entlassen. Und wir waren beim ersten Training des neuen Trainers mit dabei. Wie es war und welchen Eindruck Beierlorzer von der Mannschaft hat, hört ihr heute um 20 vor 7.
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0: Voll geil. Also Radio Inhören lohnt sich auch wegen der guten Musik. Hier ist Lionel Richie mit Dancing on the Ceiling. Guten Morgen.
1: Morgen.

0: Wohlfühl-Sound hier bei Radio in Kerzheim mit Gabriella. So, und jetzt steht's fest. Die Entscheidung über den Torhüter-Debütanten im Nations League-Spiel gegen Serbien ist offenbar gefallen. Bayern-Keeper Jonas Urbik dürfte bei seinem ersten Heimspiel morgen Abend in der Münchner Allianz Arena erstmals in der Fußballnationalmannschaft zum Einsatz kommen. Glückwunsch. Ja, und noch eine gute Nachricht für uns alle. Ab morgen, 1. Oktober, greift dann der Tankrabatt. Noch einen Tag durchhalten mit dem Tank irgendwie, dann sollten die Preise hoffentlich an den Tankstellen etwas runtergehen.
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3: Am kommenden Sonntag ist Duld in Pfaffenhofen und da dreht sich im Innenhof des Landratsamtes wieder alles um die Themen Obstgarten und Natur. Der Gartenbauverein, die Kreisimker und der Kreisverband für Gartenkultur beantworten alle Fragen der Besucherinnen und Besucher. Dazu gibt's heuer besondere Infos zu Kräutern, Obst und aromatischen Pflanzen. Die Imker bringen den Interessierten die Welt von Bienen, Wespen und Hornissen näher. Der Infotag im Landratsamt am Sonntag von 10 bis 17 Uhr. Andreas Rau, Radio Inn in Pfaffenhofen.
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4: Wer seinen alten Papierführerschein noch umtauschen muss, der kann das ab heute ganz einfach direkt vor Ort. Die Führerscheinstelle des Landkreises bietet einen besonderen Service. Den Führerscheintausch kann man nämlich ganz einfach im Rathaus der eigenen Stadt oder Gemeinde beantragen. Dabei machen alle Kommunen im Landkreis mit, dazu ist aber ein Termin nötig. Der neue Führerschein kommt auf Wunsch dann ganz bequem per Post nach Hause. Kerstin Schulz, Radio Inn im Landkreis Neuburg-Schrobenhausen.
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0: Um 5.32 Uhr lasst uns schnell über eine Nachtbaustelle sprechen. Noch eine halbe Stunde auf der A9 Richtung Nürnberg zwischen Dreieck Nürnberg-Feucht und der Raststätte Nürnberg-Feucht-Ost. Fahrbahn auf einen Fahrstreifen verengt. Vorübergehende Begrenzung der Fahrbahnbreite auf 3,50 Meter. Wie gesagt, noch eine halbe Stunde, dann sollte der Spuk vorbei sein. Dort, wo es geht, gute und sichere Fahrt. Und ey, wenn ihr was seht, trotz Dunkelheit, egal ob Blitzer oder Abstandsmessungen, ruft mal an oder schickt eine WhatsApp. Die Radio Inn Verkehrshotline ist die 0841 300 und dreimal die 9. Danke.
5: Und wir machen weiter mit dem Radio Inn Wetter und den aktuellen Temperaturen. Wir messen gerade 9 Grad in Ingolstadt bei der Donautherme und das auch bei euch in Bergheim. Ja, genießt die Sonnenstrahlen heute an diesem Mittwoch wieder. Es wird schön, es wird auch warm. Die Top-Temperatur liegt bei 24 Grad. Dazu ist der Himmel klar, keine Wolken in Sicht, auch nicht in der Nacht. Da kühlt es dann natürlich wieder runter, dann auf um die 10 Grad. Der Radio- und Wettertrend. Hier morgen am Donnerstag ganz ähnliche Temperatur. Ein paar Wolken kommen zu der Sonne dazu und ein bisschen durchwachsen ist dann der Freitag.

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2: Guten Morgen.
3: Morgen. Und Ferri jetzt war unter uns. Mhm. Hast du wirklich schon mal so ein Lebkuchenherz vom Volksfest gegessen?
2: Tatsächlich, des Öfteren. Und meine Tochter liebt die auch.
3: Das schockiert mich. Das ist krass. Also diese Menschen scheinen wirklich zu existieren. Ich finde die immer viel zu schön, um reinzubeißen. Naja, aber Lebkuchenherzen sind ja nur eins von vielen Highlights auf dem Herbstvolksfest in Ingolstadt. Wie ihr da sparen könnt und welche Geschenke auf euch warten, hört ihr gleich bei uns.
2: So ist es. Und jetzt mehr Hits, mehr Vielfalt auf euch wartet. Elaisa mit Is It Right und das hier ist Michael Jackson mit Black or White auf Radio Inn. Guten Morgen.

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1: So macht Aufstehen und Aufwachen Spaß. Radio in mit Ella Isa. Is it right? Um 20 vor 6. Ja, einsteigen, Chip abgeben und los geht's. Auf dem Ingolstädter Volksfest drehen die Fahrgeschäfte aktuell ihre Runden. Neben Neuheiten sind natürlich auch Klassiker wie das Riesenrad, die Geisterbahn oder Autoscooter zurück.
2: Und ein Fahrgeschäft hat dieses Jahr sogar einen besonderen Grund zum Feiern, und zwar die Leopardenspur, das beliebte und irgendwie auch unkaputtbare Karussell. Zum 50-jährigen Jubiläum hat sich der Betreiber Alvin Zinnecker was Besonderes überlegt.
3: Fürs Jubiläum haben wir dieses Jahr einen Sonderchip drucken lassen. Ein kleines Dankeschön an alle Leute als Erinnerung. 50 Jahre Leopardenspur.
2: Ach, voll schön. Ein Andenken ans Volksfest ist damit also schon mal gesichert. Und für unseren zweiten Tipp müsst ihr ein bisschen höher hinaus aufs Riesenrad. Und von dort gibt es einfach den besten Blick über den ganzen Festplatz gleich on top. Und warum der besonders schön ist, weiß Betreiber Ludwig Landwehrmann.
4: Wenn die blaue Stunde ist, ist immer eine schöne Zeit. Dann kann ich empfehlen das Feuerwerk, weil das Feuerwerk hier auf der anderen Seite abgeschossen wird. Man hat einen wunderschönen Blick, wenn man passend da ist, weil wir sind immer stark belegt zum Feuerwerk. Das ist hier in Ingolstadt sehr, sehr beliebt, aus dem Riesenrad zu schauen. Eigentlich, wenn das Wetter schön ist, ist es immer schön. Ne? Wenn man natürlich die Stadt von oben sehen möchte, muss man am Tageslicht kommen. Aber die blaue Stunde gibt ja eigentlich alles her.
1: Also schon mal den kommenden Freitag vormerken, denn dann gibt's das Feuerwerk Nummer 2 auf dem Ingolstadt Herbstvolksfest. 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In der 7 Uhr Stunde ist es soweit. Ihr wisst, wenn ihr das hier hört, solltet ihr Jan anrufen.
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0: One Republic hier bei Radio N mit Runaway. 5 Uhr und gleich 52 Minuten. Viele Eltern sind vermutlich schon wach, machen sich und danach die Kinder für die Schule fertig. Um kurz nach 7, denke ich, da schicken wir sie dann in die Schule und hoffen, klar, dass sie sicher dort ankommen.
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0: Radio mit George Ezra, Blame It On Me, kurz vor 6 und nach 6. Leonie mit Faded Love und Holly Humberstone mit am Start mit ihrem Hit To Love Somebody. Gratulation von Ingolstadts Oberbürgermeister Kern, wem und weshalb er eine Karte geschrieben hat, hört ihr gleich hier bei Radio in. Und es dauert noch beim Mammutprojekt Zweite Donaubrücke in Neuburg.
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2: Ich bin Marina Paulik, guten Morgen. Angriffe auf Busfahrer und Zugbegleiter sollen künftig härter bestraft werden. Auch Übergriffe auf Polizisten, Ärzte, Pfleger und Apotheker. Das Bundeskabinett will dazu heute einen Gesetzentwurf auf den Weg bringen. Fraglich bleibt, ob heute auch ein Entwurf zur geplanten Pflegereform auf der Tagesordnung steht. Da hatte es zuletzt Uneinigkeiten zwischen der schwarz-roten Koalition gegeben. Bei der Pflege besteht Handlungsdruck, weil ohne ein gesetzliches Einschreiten im kommenden Jahr Beitragserhöhungen drohen. US-Präsident Trump will die Entwicklung bei der künstlichen Intelligenz weiter nicht regulieren. Die Aufsicht über die Technologie bleibe bei den Entwicklern. Die Unternehmen würden sich selber kontrollieren, so Trump. Er hatte sich mit Chefs von KI-Unternehmen getroffen. Die hatten zuletzt immer wieder vor den Risiken der KI gewarnt und teils neue Modelle nicht gestartet. Wer steht morgen im Nations League-Spiel der deutschen Fußballnationalmannschaft im Tor? Die Entscheidung ist offenbar gefallen. Bayern-Keeper Jonas Urbig dürfte es sein. Der 23-Jährige ist heute für die Pressekonferenz angekündigt. Das wäre dann für Urbig ein Nationalelf-Debüt und ein Heimspiel. Denn die Partie Deutschland gegen Serbien findet morgen Abend in der Münchner Allianz Arena statt.
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2: Ingolstadts Oberbürgermeister Kern hat seinem Münchner Amtskollegen Krause und Bayerns Ministerpräsidenten Söder Glückwünsche zur Olympianominierung übermittelt. Dabei erneuerte Kern auch Ingolstadts Bereitschaft, sportlicher Partner und Austragungsort einzelner Disziplinen und Wettkämpfe zu werden. Die Stadt verfüge über ein hochklassiges Fußballstadion, über ein wettkampftaugliches Sportbad und auch über ein umfassendes Hotel- und Gastroangebot, so Kern. Das Mammutprojekt Zweite Donaubrücke in Neuburg verzögert sich weiter. Der Stadtrat wurde am Abend darüber informiert, dass ein Urteil zu den Klagen von Bund Naturschutz, Landesbund für Vogelschutz und einer Privatperson erst in der zweiten Hälfte kommenden Jahres zu erwarten ist. Der Grund: Personalmangel und Überlastung am Gericht. Außerdem müssen die eingereichten Unterlagen für die Genehmigung in kleinen Punkten überarbeitet werden.
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0: um 2:06. Wir halten das Ding kurz und schmerzlos. Uns liegen nämlich keine Meldungen über größere Verkehrsstörungen vor. Und auch Radio im Blitzer habe ich noch keine für euch. Aber ihr vielleicht. Also, wenn ihr da draußen was seht, Abstandsmessungen, Blitzer, einfach mal anrufen. Oder auch gerne WhatsApp schreiben. Das geht mit der Radio in Verkehrshotline 0841 300 und dreimal die 9. Dankeschön.
1: Und das ist das Radio in Wetter. Wir starten zusammen rein in diesem wieder sehr sonnigen Mittwoch. Ja, die Sonne, die ist sogar ungestört. Heute keine Wolke am Himmel, 24 Grad an der Spitze. Aktuell ist es noch ein bisschen frischer. Wir messen gerade 9 Grad in Ingolstadt beim Donau City Center und 10 Grad sind es in Eichstätt beim Freiwasser. Das sind dann auch wieder die Temperaturen für die kommende Nacht. Auch da ist der Himmel noch klar, wolkenlos, der Radio in Wettertrend. Ja, morgen am Donnerstag auch ähnliche Temperaturen. Da sind dann mal ein paar Wolken mit dabei, alles aber noch harmlos, vor allem auch viel Sonne und ein bisschen durchwachsener kann dann der Freitag sein.

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2: Guten Morgen.
3: Morgen. Und Ferry, ich bin innerlich zerrissen, hin und her gerissen. Ich weiß nicht, ob sie ein Vorbild ist oder ob wir sie gemeinschaftlich bemitleiden sollten. Eine deutsche Schauspielerin hat sich nämlich selbst geheiratet.
2: Ja, ist definitiv vogelwild, aber immerhin heiraten. Wer das übrigens ist, hört ihr gleich in der Radio in Promi-Welt nach Mails und mehr Vielfalt. Und jetzt hören wir erstmal The Bowser mit Magnetic hier auf Radio. Guten Morgen.
3: Guten Morgen.

0: Das ist Radio in eurem Mittwochmorgen. Es ist 10 Minuten nach 6. Und wie es gehört um diese Uhrzeit, schauen wir jetzt mal so, was unsere Promis treiben. Und ein frisch gebackener Single kann sich wohl kaum noch vor Dating-Anfragen retten. Hartes Leben.
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0: Ich brauche schon fast ein Männer-Abwehrspray. Welcher deutsche Star sagt es über sich? Kurzer Tipp, es ist keine Frau, sondern ein
4: Mann!
0: Der Harald Glöckler, wer denn sonst? Er ist gerade überzeugter Single, hat bei einem Besuch auf der Wiesn gemeint, eine Beziehung mit Männern kann ich mir gerade nur ambulant vorstellen, nicht stationär. Ach, das ist ja klar. Der gute Harald, der war schon so oft beim Beauty-Doc, dass die Medizinsprache zur Muttersprache wird.
5: Und wir gehen in die Daily Soaps. Rote Rosen-Schauspielerin Claudia Schmutzler hat sich selbst geheiratet. In weißem Kleid mit Brautstrauß. Ihr Geschenk an sich selbst zum 60. Geburtstag, schreibt sie auf Instagram. Nicht aus Mangel oder Trotz, dafür mit Größe, Kompetenz und ohne falsche Bescheidenheit. Ja. Das klingt absolut nicht nach Trotz. Und der gute Brad Pitt hat bald keine Kinder mehr. Mit Sahara hat jetzt das dritte Kind von Brad und Angelina Jolie offiziell den Nachnamen vom Papa streichen lassen. Heißt jetzt nur noch Jolie statt Jolie Pitt. Die ältesten beiden haben das auch schon gemacht. Es fehlt nur noch die jüngste Tochter Vivienne. Und wenn der Brad jetzt die Kinder ärgern will, nennt er sich einfach in Brad Giulio.
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0: Ihr hört Radio In mit Holly Humberstone, To Love Somebody. Es ist 18 Minuten nach 6.
1: Ja, und ich sage und ich glaube, das Leben von Frauen ist härter als das von Männern.
0: Okay, für dich eine starke Aussage, starkes Statement, aber da gehe ich mit, Ferry. Wie kommst du drauf?
1: Ganz einfach, weil ihr von Zeit zu Zeit von Männern bevormundet werdet, hat meine Freundin gestern am eigenen Leib erfahren dürfen, sie hat unsere Hecke geschnitten. Eine vermeintliche Männeraufgabe.
0: Hein, Ferry, schön, ja, dass du die Anführungsstriche gemacht hast. Wir lernen dazu.
1: Ja.
0: Sehr gut.
1: Es ist so, es sind drei Männer stehen geblieben und haben ihr Tipps gegeben.
0: Ach so, ja. Theoretische Tipps hat auch einer geholfen?
1: Nee, das nicht. Aber einer meinte, sie solle besonders langsam arbeiten, damit ich dann den Rest später machen kann.
0: Da kennen sie dich aber schlecht, deine Nachbarn.
1: Ja, tatsächlich, das eine Stück fehlt noch bis heute, ja, bis jetzt.
0: Ja, es wird auch wahrscheinlich immer fehlen. Diese Hecke wird ab jetzt asymmetrisch wachsen. Naja, wir machen weiter. Ein Frauenpower-Song von einem Mann gesungen. Raymond. Supergirl auf Radio In.

0: Singer und Songwriter. Das ist Radio mit Nico Santos, All-Time High, 6.25 Uhr. Und wir spielen direkt eigentlich noch einen Song, hätte ich jetzt gesagt. Wir spielen jetzt einfach noch Mark Forster. Wie wär's damit? Habt ihr Bock auf Mark Forster? Dann würde ich den gerne eigentlich spielen. Und zwar jetzt. Habt ihr Lust? Sophia?
1: Ja!
0: Mark Forster?
1: Ein Lied.
0: Lass uns den einfach spielen.
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0: Radio N mit Mark Forster um kurz vor 6:30 und in Berlin wird heute getagt, der Bundestag. Da will man sich mit einem besseren Schutz von Bahnbeschäftigten befassen. Der Gesetzentwurf sieht härtere Strafen für Angreifer vor. In schweren Fällen droht dann eine Haftstrafe von mindestens einem Jahr. So, ob in der Sitzung heute über die Pflegereform beraten wird, ist hingegen noch unklar. Der Koalitionsstreit über die künftige Finanzierung konnte nämlich bis jetzt noch nicht beigelegt werden. So, wir halten euch da natürlich auf dem Laufenden, verlieren aber nie den Blick fürs Wesentliche.
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3: Sie liegen bereits überall am Wegrand. Kürbisse, große, kleine, orange, weiße, grüne. Rund um den Kürbis dreht sich alles auch bald wieder hier im Piuspark. Es findet das traditionelle Kürbisschnitzen statt. Termin schon mal rot im Kalender vormerken. Samstag, 24. Oktober von 14 bis 17 Uhr. Und natürlich rechtzeitig einen Kürbis sichern. Furkan Beuratz, Radio in Ingolstadt.
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4: Das Jura-Bauernhof-Museum in Hofstetten zeigt in seiner Sonderausstellung historische Gießkannen. Manche stammen noch aus der Kaiserzeit, manche dienen als Spielzeug oder schmücken den Christbaum. Auch spezielle Formen für Kakteen und Gewächshäuser sowie alte Werbungen sind mit dabei. Besucher können die Ausstellung noch bis zum 18. Oktober besuchen. Oliver Scholtisek, Radio Inn in Hofstetten.
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0: Um 6.31 Uhr. Uns liegen keine Meldungen über größere Verkehrsstörungen vor. Bedeutet für euch freie Fahrt. Wenn ihr was seht, Staus, Blitzer, Abstandsmessungen, egal was. Es gibt nur eine Nummer, die ihr wählt. Die Radio Inn Verkehrshotline 0841 300 und dreimal die 9.
5: Und das ist das Radio in Wetter und das ist heute perfekt zum Beispiel Inlineskaten. Uns zieht's wieder raus, 24 Grad werden es an der Spitze. Dazu viel Sonnenschein und das bei wolkenlosem Himmel. Aktuell, ja, holen wir aber erstmal ein bisschen aus. 9 Grad noch in Ingolstadt, beim Rathaus 10 Grad messen wir bei euch in Adelschlag. Ähnliche Temperaturen dann wieder in der kommenden Nacht. Und der Radio in Wettertrend morgen am Donnerstag auch ähnliche Temperaturen wie heute. Und da gesellen sich dann ein paar Wolken zur Sonne dazu, aber immer noch alles trocken. Das kann sich dann am Freitag ändern.

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2: Guten Morgen.
3: Morgen.
2: Frischer Wind bei den Schanzern. Achim Bayerlorzer hat das Ruder im Trainerteam übernommen. Gestern war das erste Training des FC Ingolstadt mit ihm.
3: Ja, wie er die Jungs jetzt auf Kurs bringen will und was die Fans von ihm erwarten, das hört ihr gleich hier bei uns bei Radio in. Und jetzt hört ihr erstmal gute Musik. Mehr Hits und mehr Vielfalt gibt's von uns natürlich. Wir starten rein mit Toto und Africa.

0: Das ist Radio mit der The Beloved und Sweet Harmony um 6.41 Uhr. Guten Morgen und alles neu beim FC Ingolstadt. Wobei, alles ist nicht ganz richtig. Aber es gibt seit kurzem einen neuen Trainer. Achim Beierlorzer hat die gefeuerte Trainerin Sabrina Wittmann ersetzt.
1: Gestern war das erste Training auf dem Platz mit seinen Jungs. Und dabei hat er auch direkt ein paar neue Spielideen einfließen lassen.
2: Das waren jetzt zumindest mal drei wichtige Formen, wo wir gegen den Ball und mit dem Ball in der ersten Form unterwegs waren, auch mit Anspielern von außen und auch dieses unbedingt ein Tor erzielen wollen und unbedingt natürlich auch dieses Tor zu verteidigen. Das war wichtig und im zweiten war Tiefgang wichtig. Also das sind schon mal ganz, ganz intensive und wichtige Aspekte, die wir verfolgen werden.
1: Ja, der Mann ist eigentlich studierter Mathe- und Sportlehrer. Mal sehen, ob seine Rechnung auf dem Platz aufgeht. Denn die Schanzer-Fans erwarten viel von dem neuen Coach.
3: Dass wir läuferisch ein bisschen zulegen.
4: Das ganze Spiel der Mannschaft muss er verändern.
5: Dass es aufwärts geht, dass wieder siegen.
6: Und den ganzen Verein vielleicht wieder ein bisschen beruhigt und das ganze Spiel wieder ein bisschen einfach zielorientierter Richtung Tor bringt.
7: Ich hoffe, dass es sie wieder zum Laufen bringt.
8: Ich hoffe, dass es besser wird, dass er mal gewinnt, dass man nicht glücklich nach Hause geht und nicht immer grantig ist, wenn es verloren haben.
1: Oh nein, ja, dann hoffen wir mal, dass bei den nächsten Spielen gute Laune aufkommt.
0: Ja, und einen kleinen Vorgeschmack dürfte das Auswärtsspiel am Freitag liefern. Da testet der FCI um 12 Uhr gegen den ersten FC Nürnberg. Radio

0: Radio in mit Better Me von Michael Schulte und Rehab. Um 6.48 Uhr startet gut rein in diesen Mittwoch. Möglichst entspannt und ruhig. Also ein Vogelgezwitscher bringt uns da doch auch ganz gerne mal runter.
1: Ja, und Ferry, weißt du was zu dieser Aussage? Der Weißkohl-Glockenvogel, der Nacktkehl-Glockenvogel und der Rotfuß-Serie mal sagen würden?
0: Nein.
1: Weißt du nicht?
0: Nein, nein.
1: Ja, krass, die würden sagen Pustekuchen, denn das sind die lautesten Vögel der Welt. Das wurde jetzt gemessen. Mehr als 120 Dezibel haben die rausgebracht, rausgezwitschert. Ich weiß gar nicht, ob man da noch von Zwitschern reden kann oder ob es dann schon in Richtung Heavy Metal oder so geht. Aber die sind einfach lauter als ein Presslufthammer. Aber Entwarnung, die leben zum Glück in Brasilien. Also wenn wir die hier hören, dann ist irgendwas gewaltig schiefgelaufen.

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9: Radio Innerm, Mittwochmorgen, kurz vor 7. Der Müll stapelt sich an den Containern im Landkreis Pfaffenhofen. Und das ruft den Abfallwirtschaftsbetrieb auf den Plan. Der bittet jetzt mitzuhelfen. Und da gab's Ärger im Stiftelzelt auf der Wiesen. Was genau passiert ist, hört ihr gleich hier bei Radio Innerm.
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11: Ich bin Irina Pauli. Guten Morgen. Das Bundeskabinett will sich heute mit einem besseren Schutz für Zugbegleiter befassen. Der Gesetzentwurf sieht härtere Strafen für Angreifer vor. In schweren Fällen droht eine Haftstrafe von mindestens einem Jahr. Auch Übergriffe auf Rettungspersonal und Polizei stehen im Mittelpunkt. Ob in der Sitzung heute auch über die Pflegereform beraten wird, ist noch unklar. Am Berliner Hauptstadtflughafen BER können Drohnen im An- und Abflugbereich künftig frühzeitig und schnell erkannt werden. Dafür sorgt ab sofort ein neues System. Es wurde jetzt in Betrieb genommen. Zuständige Stellen sollen damit frühzeitig über eine mögliche Gefahr informiert werden. Auch andere Flughäfen sollen das Warnsystem in nächster Zeit bekommen. Zuletzt hatten Drohnen immer wieder den Betrieb an deutschen Flughäfen gestört. In Frankreich protestieren Schüler gegen die schlechte Ausstattung von Schulen. Außerdem klagen sie an, dass Lehrmittel und Lehrkräfte fehlen. Mittlerweile haben sich die Aktionen ausgedehnt und sind teils gewaltsam geworden. Über 400 Menschen wurden festgenommen.
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11: An den Wertstoffinseln im Landkreis Pfaffenhofen nehmen illegale Müllablagerungen zu. Immer wieder werden dort Sperrmüll, Restmüll, Medikamente und andere Abfälle abgestellt. Das teilte das Landratsamt mit. Die dortigen Container sind allerdings ausschließlich für Altglas und Kleider gedacht. Wer Abfälle illegal ablegt, muss mit einem Bußgeld rechnen. Die Leiterin des Abfallwirtschaftsbetriebes bittet die Bürger mitzuhelfen, damit das Ortsbild sauber bleibt und unnötige Kosten vermieden werden. Da hat es auf dem Münchner Oktoberfest ordentlich gekracht. Festwirt Stiftel aus Vohburg hat zwei Schankkellner dabei erwischt, wie sie im Kühlraum Bier getrunken haben. Es herrscht allerdings striktes Alkoholverbot für die Angestellten. Es kam zum Streit, die beiden kündigten, woraufhin 7 Kollegen die Arbeit niederlegten und die Zapfhähne schlossen. Kellnerinnen und 2 Braumeister, die zufällig im Festzelt waren, halfen aus. Mittlerweile sind die frei gewordenen Stellen wieder neu besetzt.
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9: Um 7:02 und genauso mag ich's und so mögt ihr es auch, wenn ich euch sag, uns liegen derzeit keine Meldungen über größere Verkehrsstörungen vor. Im Klartext, freie Fahrt und ey, wenn ihr was seht da draußen, Blitzer, Abstandsmessungen oder auch mal im Stau steht, dann ruft uns an. Die Radio in Verkehrshotline ist die 0841 300 und dreimal die 9. Danke.
12: Und das ist das Radio in Wetter und das Herbstvolksfest in Ingolstadt liebt diesen Trick. Dieser Mittwoch wird wieder wunderschön. 24 Grad an der Spitze, dazu ist es angenehm warm. Also, das sind die 24 Grad. Ich würde eher sagen, dazu gibt es ganz viel Sonne, keine Wolken am Himmel. Aktuell ist es noch ein bisschen frischer. Wir messen gerade 9 Grad in Ingolstadt.

0: beim Westpark, das auch in Neuburg am Karlsplatz. Ähnliche Temperaturen dann auch in der kommenden Nacht. Der Radio in Wettertrend, ja morgen der Donnerstag auch bei um die 25 Grad. Ein paar Wolken kommen zur Sonne dazu. Und ja, leicht durchwachsen ist dann der Freitag.
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2: Guten Morgen.
3: Hallihallo.
2: Google-Suchanfragen, immer wieder spannend. Du sagst mir, was du gegoogelt hast und ich sag dir, wer du bist. Deswegen, Sophia, was hast du denn so in letzter Zeit gegoogelt?
3: Warte, ich schau mal. Oh, Weinfeste in der Region 10, alle. Und Feuchtigkeitscreme-Empfehlungen.
2: Das sagt schon viel über dich aus. Ich persönlich habe zuletzt das Knochenevangelium und Steven Seagal, neuester Film, gegoogelt. Gut, aber was hat Deutschland im September gegoogelt?
3: Wir werden das gleich klären nach mehr Hits und mehr Vielfalt. Wir gehen rein mit Taylor Swift und I Knew It, I Knew You. Das ist Radio In an eurem Mittwoch.

0: Radio mit Ace of Base und The Sign um 10 nach 7, heute 30. September. Und da stellt sich die Frage, wie geht's euch damit, dass morgen einfach schon Oktober ist? Der September ist rum und das heißt, wir schauen uns mal an, was die Menschen in Deutschland in den letzten 4 Wochen so bewegt hat.
1: Ja, Stichwort Google Trends. Hallo Martin aus der Radio in Redaktion. Was war denn im September besonders interessant?
2: Also auf Platz 1 der Suchanfragen ist Ralf Richter. Der deutsche Schauspieler ist am 14. September mit 69 Jahren gestorben. Bekannt war er durch seine Rollen in den Filmen Das Boot oder Bang Boom Bang. Und auch die Landtagswahl in Sachsen-Anhalt hat viele Menschen beschäftigt. Da hatte ja die AfD gewonnen. Die ist in Sachsen-Anhalt gesichert rechtsextrem laut dem Verfassungsschutz.
0: Okay, was ist dir denn noch aufgefallen?
2: Also es war definitiv sehr sportlastig. Zum Beispiel wurde oft Deutschland-Griechenland gegoogelt oder auch Deutschland-Niederlande. Also klar, da ging es um die Nations League-Spiele der Fußballnationalmannschaft. Und apropos Fußball, die Spiele des FC Bayern auf Schalke und in Elversberg haben es auch in die Google-Trends geschafft. Und auch die US Open wurden oft gegoogelt. Die hat ja Deutschlands Tennisstar Alexander Zverev gewonnen.
0: Ja, danke Helen. Dann schauen wir mal, was der Oktober Google-technisch so für uns bereithält.
1: Okay, Ferry, kleine Prognose. Mhm. Was denkst du?
0: Tankrabatt. Was ist dein persönlicher Tipp?
1: Ich glaube Urlaubsländer, in denen es jetzt noch warm ist, um vielleicht diesen kalten Monaten zu entfliehen.

0: Radio N mit Wonderful Life hier um 7.18 Uhr auf Radio N. Und wir grummeln uns hier jeden Morgen an, also mit unseren Bäuchen, Sophia und ich. Wir kriegen es nämlich beide nicht hin, uns am Tag davor eine Brotzeit herzurichten.
1: Ja, in Fachkreisen spricht man da ja auch von Meal Prepping und manche haben das ja richtig drauf. Also richten sich da immer krasse Müslis in so süßen Boxen her und so. Aber Ferry, eigentlich, wenn man so drüber nachdenkt, finde ich, haben wir schon eine Art von Meal Prepping betrieben. Wir haben uns nämlich gestern, da hat nämlich eine Kollegin für uns alle Kuchen gebacken und da haben wir uns ein Stückchen Kuchen in den Kühlschrank getan, um den heute zu essen.
0: Ich muss sagen, es war deine Idee.
1: Ja, und ich bin stolz.
0: War eine geile Idee. Work smart, not hard. Das ist unser Motto hier.
1: Ja, und ich finde, das haben wir gut umgesetzt bis jetzt.
0: Definitiv. Ihr hört Radio N jetzt mit Mike Oldfield und Maggie Reilly.

0: Radio mit epischer Musik von Bastille, Pompeii, 7 Uhr und gleich 27 Minuten und klar auch in der nächsten halben Stunde mehr Hits, mehr Vielfalt. Der Hit kommt unter anderem von Robin Schulz, Rita Ora und Thiago Pizzey mit I'll Be There, mehr Vielfalt. Gibt's von Luis Fonsi, Despacito.
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4: Radio in am Mittwochmorgen, kurz vor 7:30 und ja, wir freuen uns schon auf den morgigen Donnerstag. Dann gibt's das nächste Spiel unter Neubundestrainer Jürgen Klopp. Ja, und auch die Entscheidung über den Torhüter-Debutanten im Nations League-Spiel gegen Serbien ist offenbar gefallen. Bayern-Keeper Jonas Urbik dürfte bei seinem Heimspiel morgen Abend in der Münchner Allianz Arena erstmals in der Fußballnationalmannschaft zum Einsatz kommen.
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7: Morgen Abend startet in ganz Bayern die lange Nacht der Demokratie. Auch Ingolstadt ist heuer mit 4 Veranstaltungsorten dabei. In der Fronte 79, der VHS, der Stadtbücherei und der Galerie im Stadttheater wird das gefeiert. Und zwar mit Musik, Mitmachaktionen, Spielen, kleinen Workshops und Diskussionsrunden. 30 aktive Gruppen, Schulen und Einrichtungen wie das Jugendparlament, Omas gegen Rechts und das Bündnis Ingolstadt ist bunt sind beteiligt. Das Programm morgen Abend ist für Bürgerinnen und Bürger jeden Alters gedacht. Einen Überblick über alle Aktionen gibt es bei uns auf der Homepage. Furkan Beuratz, Radio in Ingolstadt.
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8: Am kommenden Sonntag ist Duld in Pfaffenhofen und da dreht sich im Innenhof des Landratsamtes wieder alles um die Themen Obstgarten und Natur. Der Gartenbauverein, die Kreisimker und der Kreisverband für Gartenkultur beantworten alle Fragen der Besucherinnen und Besucher. Dazu gibt's heuer besondere Infos zu Kräutern, Obst und aromatischen Pflanzen. Die Imker bringen den Interessierten die Welt von Bienen, Wespen und Hornissen näher. Der Infotag im Landratsamt am Sonntag von 10 bis 17 Uhr. Andrea das Rauradio in den Pfaffenhofen.
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4: Der Ingolstädter Stadtverkehr beschäftigt uns heute Morgen etwas. B13 Schillerstraße, nördliche Ringstraße zwischen Goethe und der Ettinger Straße. Einfach mal dichter Verkehr. Hier dauert es 4 Minuten länger und da ist eine Nachtbaustelle, die wohl ein bisschen länger dauert. A9 Richtung Nürnberg zwischen Dreieck Nürnberg-Feucht und Raststätte Nürnberg-Feucht-Ost. Das Fahrbahn auf einen Fahrstreifen verengt. Die Fahrbahnbreite ist begrenzt auf 3,50 Meter und bis heute, circa 9 Uhr, soll da noch gearbeitet werden. Ich bin mir nur nicht sicher, ob das dann noch eine Nachtbaustelle ist. Aber gut, was haben wir noch? Radio Blitzer, Hammer keine. Vielleicht habt ihr was gesehen. Könnt ihr jederzeit melden mit der Radio in Verkehrshotline 0841 300 und dreimal die 9. Dankeschön.
9: Das Radio in Wetter sagt, genießt die Sonnenstrahlen. Die serviert uns nämlich dieser Mittwoch heute. Es wird dazu angenehm warm. Top-Temperatur liegt bei 24 Grad. Also Ferry auch perfekt zum Hecke schneiden.
4: Danke für die Erinnerung. Hey. Super. Ja, aber perfekt.
9: Das sollst du doch eh schon lange mehr machen. Mhm. Aber es ist voll gut, dass du jetzt noch in der Arbeit bist. Denn jetzt wär's eh noch ein bisschen frisch. Wir messen nämlich aktuell 10 Grad in Ingolstadt. Beim Baggersee 8 Grad bei euch in Oberstimm. Ähnliche Temperaturen auch in der kommenden Nacht. Da ist der Himmel auch klar. Keine Wolken in Sicht. Der Radio in Wetter trennt ja so ein paar Wolken, kommen morgen zur Sonne dazu. Ansonsten ist es aber auch wieder angenehm mit 25 Grad maximal. Leicht durchwachsen kann dann der Freitag sein.

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2: Guten Morgen.
3: Hallo.
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2: So ist es. Jetzt aber erstmal mehr Hits, mehr Vielfalt. Macht die Lausche auf. Hier ist Bibi Rexha mit New Religion auf Radio In. Guten Morgen.

0: Radio N mit I'll Be There um 7.47 Uhr und heute ja Sonnenschein und 24 Grad, da zieht's uns raus. Perfekte Voraussetzungen für einen wunderschönen Tag auf dem Herbstvolksfest in Ingolstadt. Da ist heute sogar Familiennachmittag mit Special-Preisen an den Fahrgeschäften.
1: Ja, Ferry, das klingt schon mal gut, komplett kostenlos, wäre aber noch cooler. Wir machen das möglich, Radio N schenkt euch die Volksfestpackerl mit Fahrtchips und Gutscheinen für euren Volksfestbesuch. Ihr habt das Signal bei uns im Programm gehört. Alle Leitungen sind belegt und freuen darf sich jetzt die Annemarie aus Ingolstadt.
2: Ja, das ist ja super. So ein Glück, Wahnsinn.
0: Annemarie, manchmal läuft's ja im Leben. Herzlichen Glückwunsch. Dein Herbst-Volksfestbesuch geht auf unseren Nacken. Leopardenspur, Kettenkarussell, Breakdancer, Essen, Getränke. All das gibt's von uns. Sag mal, Annemarie, wen willst du denn aufs Volksfest in Ingolstadt einladen? Du willst jemandem was Gutes tun?
2: Eigentlich meine Enkelkinder.
1: Sehr schön, ja, ein kleiner Familienausflug.
2: Ja, und dann gehe ich vielleicht sogar mit.
1: Sehr schön. Annemarie, wir wünschen euch ganz viel Spaß. Und wenn ihr auch Bock habt, einfach mal die ganze Familie auf eine Runde Herbstvolksfest in Ingolstadt einzuladen, so auf Spendierhosenbasis, ja, dann bleibt unbedingt dran. Die nächste Gewinnchance habt ihr heute Nachmittag von 3 bis 3 beim Kollegen Andreas Rau. Wir

0: Radio N mit Leona Lewis und Bleeding Love, das ist eine Nummer, die das Herz berührt. 7.56 Uhr und noch mehr Herzschmerznummern gibt's natürlich auch nach 8.
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0: Da schicke ich unter anderem Louis Capaldi ins Rennen mit Someone You Loved und... Auch ein Kult-80er mit dabei. Dusty Springfield mit In Private.
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6: Ihr hört Radio Inn an diesem Mittwoch, der letzte Tag im September. Es ist kurz vor acht. Und Gratulation von Ingolstadts Oberbürgermeister Kern. Wem und weshalb er eine Karte geschrieben hat, hört ihr gleich hier bei Radio Inn. Und es dauert noch beim Mammutprojekt Zweite Donaubrücke in Neuburg. Warum? Auch das hört ihr gleich bei uns.
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8: Ich bin Verena Pauli. Guten Morgen. Angriffe auf Busfahrer und Zugbegleiter sollen künftig härter bestraft werden. Auch Übergriffe auf Polizisten, Ärzte, Pfleger und Apotheker. Das Bundeskabinett will dazu am Vormittag einen Gesetzentwurf auf den Weg bringen. Fraglich bleibt, ob heute auch ein Entwurf zur geplanten Pflegereform auf der Tagesordnung steht. Da hatte es zuletzt Uneinigkeiten zwischen der schwarz-roten Koalition gegeben. US-Präsident Trump will die Entwicklung bei der künstlichen Intelligenz weiter nicht regulieren. Die Aufsicht über die Technologie bleibe bei den Entwicklern. Die Unternehmen würden sich selber kontrollieren, so Trump. Er hatte sich mit Chefs von KI-Unternehmen getroffen. Die hatten zuletzt immer wieder vor den Risiken der KI gewarnt und teils neue Modelle nicht gestartet. Der Preis für das Deutschland-Ticket könnte im kommenden Jahr wieder steigen. Nach Informationen der Rheinischen Post sind ein Plus von knapp 4 Euro im Gespräch. Im Moment kostet das Ticket 63 Euro. Heute will der zuständige Koordinierungsrat den neuen Preis festlegen. Das Deutschland-Ticket ist bundesweit im Nah- und Regionalverkehr gültig.
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8: Ingolstadts Oberbürgermeister Kern hat seinem Münchner Amtskollegen Krause und Bayerns Ministerpräsidenten Söder Glückwünsche zur Olympianominierung übermittelt. Dabei erneuerte Kern auch Ingolstadts Bereitschaft, sportlicher Partner und Austragungsort einzelner Disziplinen und Wettkämpfe zu werden. Die Stadt verfüge über ein hochklassiges Fußballstadion, über ein wettkampftaugliches Sportbad und auch über ein umfassendes Hotel- und Gastroangebot, so Kern. Das Mammutprojekt Zweite Donaubrücke in Neuburg verzögert sich weiter. Der Stadtrat wurde am Abend darüber informiert, dass ein Urteil zu den Klagen von Bund Naturschutz, Landesbund für Vogelschutz und einer Privatperson erst in der zweiten Hälfte kommenden Jahres zu erwarten ist. Der Grund: Personalmangel und Überlastung am Gericht. Außerdem müssen die eingereichten Unterlagen für die Genehmigung in kleinen Punkten überarbeitet werden.
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6: 2:08 und da ist ein bisschen was los. Erstmal Vorsicht auf der A9 Richtung Nürnberg zwischen Ingolstadt Süd und Ingolstadt Nord. Da liegt ein Metallrohr auf der Straße. Was haben wir denn da noch? Eberstetten, Schweitenkirchener Straße bis einschließlich morgen wegen Kanalarbeiten gesperrt. Aber hey, super entspannt, Umleitung ist ausgeschildert. So, jetzt gucken wir natürlich auch noch so ein bisschen den Stadtverkehr. B16 Donauwörth Richtung Regensburg zwischen B16 bei Oberstimm und Manching. Hier einiges los, da dauert 7 Minuten länger. 6 Minuten mehr Zeit einplanen, wenn ihr auf der B13 Münchner Straße zwischen der B16 bei Oberstimm und der südlichen Ringstraße unterwegs seid. Dann B16a Goethestraße zwischen Ingolstadt Nord und Schillerstraße, auch hier einiges los. 5 Minuten mehr Zeit einplanen, das gilt auch, wenn ihr auf der B13 Richtung Ingolstadt unterwegs seid, zwischen Ilmünster und Pfaffenhofen, einfach mal dichter Verkehr. So, das war's. Ich finde, es reicht aber. Wobei, eigentlich finde ich nicht, dass es reicht, denn ich warte noch auf Radio im Blitzer oder Abstandsmessungen. Und wenn ihr da draußen was seht, ruft mal an oder schickt eine WhatsApp. Die Radio im Verkehrshotline ist die 0841 300 und 3 mal die 9.
0: Und wenn ihr auf das Radio in Wetter gewartet habt, hey, hier ist es. Und es ist ein richtig sonniger, goldener Herbst. Man sagt auch alte Weibersommer dazu. Es wird heute wieder angenehm warm, Top-Temperatur bei 24 Grad. Aktuell, gut, ist es noch ein bisschen frischer mit 9 Grad in Ingolstadt im Klenzepark. Wir messen 10 Grad in Eichstätt beim Gabriele-Gymnasium. Heute aber ganz viel Sonnenschein. Der Himmel ist klar, auch in der Nacht keine Wolke in Sicht. Da kühlt es dann auch wieder runter auf um die 10 Grad. Der Radio- und Wettertrend. Ja, auch morgen am Donnerstag geht's

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2: Guten Morgen.
3: Hallo, hallo.
2: Wolfgang Haffner ist einer der besten deutschen Schlagzeuger und mitverantwortlich für das Programm der Ingolstädter Jazztage.
4: Vertraut uns. Wir wissen, was wir machen. Wir machen was Schönes. Schon so, dass für viele was dabei ist, dass man Sachen entdecken kann.
2: Ja, und davon könnt ihr euch gleich überzeugen.
3: Denn das Programm der Ingolstädter Jazztage ist jetzt vorgestellt worden. Wer und was euch da erwartet, hört ihr nach mehr Hits und mehr Vielfalt. Und das ist ein Song. Da werden Ferry und ich gleich ein bisschen schunkeln und tanzen. Und ihr auch. Wippt mit zu Tampa City und Self-Aware. Das ist Radio Inn. An eurem Mittwochmorgen macht euch eine gute Zeit mit uns.

0: Radio N mit den Pet Shop Boys und die kennen nur eine Richtung. Go West! Es ist 7:40 und eine Woche im November schlägt das Herz von vielen Musikfans der Region in Ingolstadt höher und schneller. Ja, die Jazztage gehören seit Jahrzehnten zum festen Kulturprogramm im Herbst.
1: Zum dritten Mal ist in diesem Jahr einer der besten Jazz-Schlagzeuger Deutschlands mitverantwortlich für das Programm, Wolfgang Haffner. Und er hat zwei Konzerttipps für euch.
2: Also ich schlage natürlich immer die Jazzparty vor, weil da kriegt man einfach so ein Festival innerhalb des Festivals. An einem Abend einfach eine wahnsinnige Bandbreite. Und ich würde tatsächlich unbedingt auch das Grand Closing empfehlen, weil da kommt mit Take Six die erfolgreichste Vocal-Jazz-Gruppe der Welt. 10-fache Grammy-Gewinner, muss man sich mal vorstellen. Hat kaum jemand so viele Grammys. Und die kommen nach Ingolstadt.
0: Ja, und natürlich darf auch ein Konzert mit Wolfgang Haffner nicht fehlen, wenn er schon mal für das Festival in der Stadt ist. Er hat mit dem Posaunisten Nils Lundgren, dem Pianisten Michael Wolny und dem Bassisten Lars Danielsson drei Musiker der Extraklasse in seine Band geholt. Für Wolfgang Haffner schließt sich bei dem Konzert ein Kreis.
2: Und ich freue mich da besonders drauf, das hier in Ingolstadt zu präsentieren, im Festsaal, wo ich 1991 zum ersten Mal gespielt habe. Bei den Ingolstädter Jazztagen damals mit Klaus Doldingers Passport. Und ich habe das Ingolstädter Publikum wirklich lieben gelernt.
1: Ach, das hat er jetzt aber schön gesagt. Die 43. Ingolstädter Jazztage gibt es heuer vom 7. bis zum 14. November. Das komplette Programm findet ihr auf der Homepage des Kulturamts der Stadt Ingolstadt.
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0: Hi, hier bei Radio in the Girl Group aus 6 verschiedenen Städten aus 3 Kontinenten.
1: Und jetzt noch ein krasser Zahlenfact. Am Anfang waren es für diese Girl Group 120.000 Bewerbungen, die da eingegangen sind. 120.000 Mädels wollten Teil von Cat's Eye werden und diese 6 Frauen haben es dann geschafft und hauen wirklich einen Banger nach dem nächsten gerade raus.
0: Und jetzt hauen wir auch einen Banger raus. Und das ist Dusty Springfield für euch mit in Private. Wir wünschen einen wunderschönen guten Morgen.

0: Das sind die vielleicht schönsten, schlimmen Träume, die ihr je gehört habt. Bad Dreams von Teddy Swims. Und klar, auch in der nächsten halben Stunde mehr Hits, mehr Vielfalt. Was haben wir da? Unter anderem Save My Love, brandneu und richtig gut. Kygo, Khalid und Griffin. Und auch mit dabei Take That mit Shine.
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0: Radio N am Mittwochmorgen um 8:30 Uhr und kleiner Reminder, am Sonntag ist Erntedankfest, ist doch eine gute Zeit, um eine kleine Bilanz der diesjährigen Ernte zu ziehen. Beim Getreide, da wurden 13% weniger eingefahren, klar zu wenig Regen, nur 2024 und 2003 wurde weniger Getreide geerntet. Genauso sah es bei Kartoffeln aus. Die Hopfen- und Weinernte war auch unterdurchschnittlich, aber ich entlasse euch natürlich mit guten Nachrichten, denn Süßkirschen gibt es in diesem Jahr immerhin mehr.
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18: Wer seinen alten Papierführerschein noch umtauschen muss, der kann das ab heute ganz einfach direkt vor Ort. Die Führerscheinstelle des Landkreises bietet einen besonderen Service. Den Führerscheintausch kann man nämlich ganz einfach im Rathaus der eigenen Stadt oder Gemeinde beantragen. Dabei machen alle Kommunen im Landkreis mit. Dazu ist aber ein Termin nötig. Der neue Führerschein kommt auf Wunsch dann ganz bequem per Post nach Hause. Kerstin Schulz, Radio In im Landkreis Neuburg-Schrobenhausen.
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19: Sie liegen bereits überall am Wegrand. Kürbisse, große, kleine, orange, weiße, grüne. Rund um den Kürbis dreht sich alles auch bald wieder hier im Piuspark. Es findet das traditionelle Kürbisschnitzen statt. Termin schon mal rot im Kalender vormerken. Samstag, 24. Oktober von 14 bis 17 Uhr. Und natürlich rechtzeitig einen Kürbis sichern. Furkan Beuratz, Radio in Ingolstadt.
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20: Ein schneller Blick auf die A9 Richtung Nürnberg zwischen Ingolstadt Süd und Ingolstadt Ost. Aktuell 1 Kilometer Stau, da dauert es 3 Minuten länger. Und wir gucken nach Eberstetten. Die Schweitenkinder Straße ist bis einschließlich morgen wegen Kanalarbeiten gesperrt. Eine entsprechende Umleitung ist natürlich ausgeschildert.
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20: Hab ich noch keine für euch. Wenn ihr allerdings welche für uns habt, ruft an oder schickt auch gerne eine WhatsApp. Die Radio in Verkehrshotline ist die 0841 300 und 300. Einmal die 9.
21: Das ist das Radio im Wetter und das sagt, hey Leute, genießt nochmal die Sonnenstrahlen. Die bekommen wir nämlich heute an diesem Mittwoch serviert. Es wird dazu angenehm warm. Die Top-Temperatur liegt bei 24 Grad, keine Wolke am Himmel. Aktuell ist es noch ein bisschen frischer. Wir messen gerade in Ingolstadt beim Auwaldsee 10 Grad, bei euch in Aresing 9 Grad. Ähnliche Temperaturen dann auch in der kommenden Nacht. Der Radio im Wetter-Trend. Ja, auch morgen am Donnerstag gibt es nochmal so ein Programm. Viel Sonne, so ein paar Wolken, ähnliche Temperaturen. Ein bisschen durchwachsener kann dann der Freitag sein.

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3: Morgen.
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0: Um 8:48 Uhr.
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0: Let's go. Und wir heben eure Mittwochsmotivation ins Unermessliche. Klingt ambitioniert, ist aber eigentlich nur die logische Konsequenz, wenn ihr gerade das Radio in Powerplay-Signal gehört habt.
3: Und das habt ihr. 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
4: Geil, zeig mir.
0: Roland, du Maschine.
4: Zeig mir. Ich hab nichts ab damit.
0: Du hast es geschafft. 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Dieses VIP-Erlebnis. Roland, du bist Fan, ich merk's, aber dein Sohn ist offenbar Hardcore-ERCI-Fan.
4: Ja, der Dauerkartner, Stehplatz. Ja, jetzt seit einem Jahr nicht mehr, weil er ist Vater von Opa.
3: Oh.
4: Und Ende Oktober wäre ich noch mehr Opa, aber das ist so geil, das ist breit weh.
0: Aber sag mal, bei ihm geht ja die Fanliebe unter die Haut.
4: Ja, ich bin unter die Haut, ja.
0: Naja, deinem Sohn aber auch, oder?
4: Ja, freilich, ja, ja.
0: Du hast gesagt, dass der sogar tätowiert ist.
4: Der ist tätowiert, ja. Den haben schon mit 69 oder so.
0: Da hat es einfach die Richtigen getroffen, definitiv.
4: Ja, perfekt, Mensch, das freut mich.
3: Ey, Wahnsinn. Ja. Wir wünschen dem Roland und seiner Family ganz viel Spaß. Und wenn ihr euch auch wie ein Gewinner oder eine Gewinnerin fühlen wollt, dann bleibt dran, Radio In hilft euch dabei. Die nächste Gewinnchance, die habt ihr ganz sicher heute Nachmittag von 3 bis 3 bei unserem Kollegen Andreas Rau.
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0: Radio N mit Cyndi Lauper und Girls Just Wanna Have Fun um 8.55 Uhr. Und klar, auch in der nächsten Stunde mehr Hits, mehr Vielfalt. Auf euch warten LP mit Lost on You und auch die Pointer Sisters sind mit am Start mit Jump for My Love.
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3: Radio in am Mittwochmorgen, kurz vor neun. Der Müll stapelt sich vor den Containern im Landkreis Pfaffenhofen. Ja, und das ruft den Abfallwirtschaftsbetrieb auf den Plan. Der bittet jetzt mitzuhelfen. Und in Eichstätt musste ein Seniorenheim geräumt werden. Warum? Das hört ihr gleich in den Radio in Regionalnachrichten.

0: Ich bin Verena Pauli. Guten Morgen. Das Bundeskabinett will sich heute mit einem besseren Schutz für Zugbegleiter befassen. Der Gesetzentwurf sieht härtere Strafen für Angreifer vor. In schweren Fällen droht eine Haftstrafe von mindestens einem Jahr. Auch Übergriffe auf Rettungspersonal und Polizei stehen im Mittelpunkt. Am Berliner Hauptstadtflughafen BER können Drohnen im Anflug- und Abflugbereich künftig frühzeitig und schnell erkannt werden. Dafür sorgt ab sofort ein neues System. Es wurde jetzt in Betrieb genommen. Auch andere Flughäfen sollen das Warnsystem in nächster Zeit bekommen. Zuletzt hatten Drohnen immer wieder den Betrieb an deutschen Flughäfen gestört. Am Sonntag ist Erntedankfest, für die Statistiker eine gute Zeit, um Bilanz der diesjährigen Ernte zu ziehen. Beim Getreide wurden 13% weniger eingefahren, es gab zu wenig Regen. Ebenso sah es bei Kartoffeln aus, die Hopfen- und Weinernte waren unterdurchschnittlich. Immerhin Süßkirschen gibt es in diesem Jahr mehr. Wer steht morgen im Nations League-Spiel der deutschen Fußballnationalmannschaft im Tor? Die Entscheidung ist offenbar gefallen. Bayern-Keeper Jonas Urbig dürfte es sein. Der 23-Jährige ist heute für die Pressekonferenz angekündigt. Das wäre dann für Urbig ein Nationalelf-Debüt und ein Heimspiel. Denn die Partie Deutschland gegen Serbien findet morgen Abend in der Münchner Allianz Arena statt.
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0: An den Müllcontainern im Landkreis Pfaffenhofen nehmen illegale Ablagerungen zu. Immer wieder werden dort Sperrmüll, Restmüll, Medikamente und andere Abfälle abgestellt. Das teilte das Landratsamt mit. Die dortigen Container sind allerdings ausschließlich für Altglas und Kleider gedacht. Wer Abfälle illegal ablegt, muss mit einem Bußgeld rechnen. Die Leiterin des Abfallwirtschaftsbetriebes bittet die Bürger, mitzuhelfen, damit das Ortsbild sauber bleibt und unnötige Kosten vermieden werden. Starke Rauchentwicklung in einem Eichstätter Seniorenheim. Dort hatte vorgestern die Brandmeldeanlage Alarm geschlagen. Rund 40 Einsatzkräfte rückten an. Sie brachten die knapp 30 Bewohnerinnen und Bewohner in Sicherheit. Ursache für den Rauch war ein technischer Defekt an einer Heizung. Nach der Entwarnung konnten die Heimbewohner wieder zurückkehren. Verletzt wurde niemand.
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2: Um 8:58 und es sieht gut aus, sonst liegen keine Meldungen über größere Verkehrsstörungen vor und auch momentan Radio im Blitzer noch Fehlanzeige. Nada, nix, niente. So, aber ihr wisst, ihr könnt es ändern. Ruft einfach mal an oder schickt auch gerne eine WhatsApp. Wir freuen uns auch über Sprachnachrichten. Die Radio in Verkehrshotline ist die 0841 300 und dreimal die 9.
3: Das ist das Radio in Wetter und auch der letzte Septembertag, der umarmt uns nochmal und der strahlt uns entgegen. Die Sonne kommt den ganzen Tag raus, dazu 24 Grad an der Spitze, keine Wolke in Sicht. Aktuell ist es noch ein bisschen frischer, wir messen gerade 11 Grad in Ingolstadt. Bei der Saturn Arena und 10 Grad sind es in Neuburg beim Bootshaus. Ähnliche Temperaturen dann wieder in der kommenden Nacht, auch da alles entspannt. Und so geht's auch weiter, der Radio in Wettertrend. Morgen am Donnerstag ähnliche Temperaturen, ein paar Wolken gesellen sich zu der Sonne dazu. Und ja, ein bisschen Veränderung gibt es dann am Freitag. Da kann es dann auch mal ein bisschen regnen.
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2: Guten Morgen.
3: Guten Morgen und Ferry, bitte helfen Sie mir. Ich bin ja so ein bisschen im Zwiespalt innerlich. Ich weiß nicht, ob es irgendwie ein Macher-Move ist oder ob ich Sie bemitleiden soll. Eine Schauspielerin, eine Deutsche, hat sich jetzt selbst geheiratet.
2: Das ist völlig verrückt, aber immerhin weiß man, worauf man sich da einlässt. Ja. Aber wer das gemacht hat, hört ihr gleich in der Radio in Promi-Welt jetzt erstmal mehr.

0: ist Radio N mit Madonna und Hang Up um 10 nach 9. Und jetzt könnt ihr mal kurz überlegen, welcher deutsche Star über sich selbst sagt, ich brauche fast schon ein Männerabwehrspray.
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4: Ich brauche schon fast ein Männerabwehrspray. Welcher deutsche Star sagt es über sich? Kurzer Tipp, es ist keine Frau, sondern ein...
5: Mann!
4: Der Harald Glöckler, wer denn sonst? Der ist gerade überzeugter Single, hat bei einem Besuch auf der Wiesn gemeint, eine Beziehung mit Männern kann ich mir gerade nur ambulant vorstellen, nicht stationär. Ja, das ist ja klar. Der gute Harald, der war schon so oft beim Beauty-Doc, dass die Medizinsprache zur Muttersprache wird.
0: Und wir gehen in die Daily Soaps. Rote Rosen-Schauspielerin Claudia Schmutzler hat sich selbst geheiratet. In weißem Kleid mit Brautstrauß. Ihr Geschenk an sich selbst zum 60. Geburtstag, schreibt sie auf Instagram. Nicht aus Mangel oder Trotz, dafür mit Größe, Kompetenz und ohne falsche Bescheidenheit. Ja. Das klingt absolut nicht nach Trotz. Und der gute Brad Pitt hat bald keine Kinder mehr. Mit Sahara hat jetzt das dritte Kind von Brad und Angelina Jolie offiziell den Nachnamen vom Papa streichen lassen. Heißt jetzt nur noch Jolie statt Jolie Pitt. Die ältesten beiden haben das auch schon gemacht. Es fehlt nur noch die jüngste Tochter Vivienne. Und wenn der Brad jetzt die Kinder ärgern will, nennt er sich einfach in Brad Jolie um.
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0: Ihr hört Radio Inn mit LP und Lost on You. Es ist 18 Minuten nach 9 an diesem 30. September. Und Ferry, damit sind wir einfach schon am Monatsende.
1: Ja, krass. Laut meinem Konto war der gefühlt eigentlich schon vor anderthalb Wochen.
0: Monatsende?
1: Ja, also sagt mein Konto, ja. Aber kannst du nichts machen. Ihr hört Radio Inn jetzt mit The Pointer Sisters. Go, go, go.

0: Love Someone von Lucas Graham hier bei Radio Inn um 9.28 Uhr in der nächsten halben Stunde. Unter anderem Ed Sheeran mit Bad Habits und das ist ein Hit, Alex Warren mit Ordinary.
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0: Radio Inn am Mittwochmorgen und viele scheinen nicht wirklich einverstanden zu sein mit den Finanzministerien bei uns, beziehungsweise zehntausende Menschen in Bayern haben Widerspruch gegen ihre Einkommenssteuerbescheide eingelegt. Und zwar sind es insgesamt 330.000 Einspruchsverfahren bis Ende Juni und fast die Hälfte davon liegt schon länger als 2 Jahre zur Bearbeitung. Wow, jetzt aber weitere Infos von vor uns, vor der Haustür. Ach, einfach Regionalnachrichten.
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10: Das Jura-Bauernhof-Museum in Hofstetten zeigt in seiner Sonderausstellung historische Gießkannen. Manche stammen noch aus der Kaiserzeit, manche dienen als Spielzeug oder schmücken den Christbaum. Auch spezielle Formen für Kakteen und Gewächshäuser sowie alte Werbungen sind mit dabei. Besucher können die Ausstellung noch bis zum 18. Oktober besuchen. Oliver Scholtisek, Radio Inn in Hofstetten.
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11: Morgen Abend startet in ganz Bayern die lange Nacht der Demokratie. Auch Ingolstadt ist heuer mit 4 Veranstaltungsorten dabei. In der Fronte 79, der VHS, der Stadtbücherei und der Galerie im Stadttheater wird das gefeiert. Und zwar mit Musik, Mitmachaktionen, Spielen, kleinen Workshops und Diskussionsrunden. 30 aktive Gruppen, Schulen und Einrichtungen wie das Jugendparlament, Omas gegen Rechts und das Bündnis Ingolstadt ist bunt sind beteiligt. Das Programm morgen Abend ist für Bürgerinnen und Bürger jeden Alters gedacht. Einen Überblick über alle Aktionen gibt es bei uns auf der Homepage. Furkan Beuratz, Radio Inn in Ingolstadt.
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0: Um 9.32 Uhr sieht gut aus. Uns liegen keine Meldungen über größere Verkehrsstörungen vor. Ja, und wenn ihr Radio im Blitzer seht, meldet euch, schreibt eine WhatsApp, ruft an. Die Radio-Innen-Verkehrshotline ist die 0841 300 und 3x9. Danke.
12: Und das ist das Radio in Wetter und Ferry. Du bist doch so ein kleiner Profi-Inlineskater.
0: Ja, das stimmt.
12: Oder ein großer
0: Profi. Verhinderter Profi-Inlineskater, ja.
12: Kreuzband gerissen. Naja, es ist das optimale Wetter dafür heute. Ganz viel Sonnenschein bei um die 24 Grad bekommen wir an diesem Mittwoch. Und darauf arbeiten wir jetzt hin. Aktuell sind es nämlich noch 12 Grad in Ingolstadt-Spitalhof und auch bei euch in Geimersheim. Und da sind wir mit den Temperaturen dann auch wieder in der kommenden wolkenlosen Nacht. Der Radio in Wetter-Trend. Morgen am Donnerstag auch ähnlich. Temperaturen zur Sonne gesellen sich ein paar harmlose Wolken, quasi Deko-Wolken. Das genießen wir nochmal, denn der Freitag wird dann ein bisschen durchwachsener.

0: in den Mittwoch.
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2: Guten Morgen.
3: Hello.
2: Sabrina Wittmann hat beim FC Ingolstadt Geschichte geschrieben. Sie ist die erste Profitrainerin bei einem Fußballverein gewesen, muss man sagen. Die Geschichte ist ja erstmal auserzählt. Sie wurde vor einer Woche freigestellt.
3: Ja, und jetzt hat ein Neuer übernommen. Also nicht Neuer, sondern ein Neuer, nämlich Achim Bayerlorzer. Er hat sein erstes Training geleitet. Wir waren mit vor Ort. Wie es war, hört ihr bei uns nach mehr Hits und mehr Vielfalt. Wir gehen rein mit Shakira und Burna Boy. Das ist der Sommerhit des Jahres 2026. Die, die.

0: Radio in mit meinem Jugendcrush. Ja, Nelly Furtado, All Good Things Come to an End. Wie dieses Lied jetzt auch um 9.42 Uhr und alles neu beim FC Ingolstadt. Wobei, ja, alles ist jetzt nicht ganz richtig, aber es gibt seit kurzem einen neuen Trainer. Achim Beierlorzer hat die gefeuerte Trainerin Sabrina Wittmann ersetzt.
1: Gestern war das erste Training auf dem Platz mit seinen Jungs und dabei hat er auch direkt ein paar neue Spielideen einfließen lassen.
2: Das waren jetzt zumindest mal drei wichtige Formen, wo wir gegen den Ball und mit dem Ball in der ersten Form unterwegs waren, auch mit Anspielern von außen. Und auch dieses unbedingt ein Tor erzielen wollen und unbedingt natürlich auch dieses Tor zu verteidigen. Das war wichtig und im zweiten war Tiefgang wichtig. Also das sind schon mal ganz, ganz intensive und wichtige Aspekte, die wir verfolgen werden.
1: Ja, der Mann ist eigentlich studierter Mathe- und Sportlehrer. Mal schauen, ob seine Rechnung auf dem Platz aufgeht. Denn die Schanzer-Fans erwarten viel vom neuen Coach.
3: Dass wir läuferisch ein bisschen zulegen.
4: Das ganze Spiel der Mannschaft muss er verändern.
5: Dass es aufwärts geht, dass wieder siegen.
6: Und den ganzen Verein vielleicht wieder ein bisschen beruhigt und das ganze Spiel wieder ein bisschen einfach zielorientierter Richtung Tor bringt.
7: Ich hoffe, dass es sie wieder zum Laufen bringt.
8: Ich hoffe, dass es besser wird, dass er mal gewinnt, dass man nicht glücklich nach Hause geht und nicht immer grantig ist, wenn es verloren haben.
1: Das ist eine Ansage. Dann hoffen wir mal, dass bei den nächsten Spielen ganz viel gute Laune aufkommt.
0: Ja, und einen kleinen Vorgeschmack dürfte das Auswärtsspiel am Freitag liefern. Da testet der FCI um 12 Uhr gegen den ersten FC Nürnberg.
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Radio mit Alex Warren und Ordinary um 10 vor 10 und inzwischen ist zu Hause vermutlich bei euch Ruhe eingekehrt. Kinder sind in der Schule, die Eltern bereiten sich schon mal darauf vor, dass die Kinder dann hungrig nach Hause kommen. So, ihr kümmert euch ums Essen, wir um die Sicherheit eurer Kinder. Wir haben noch in dieser Woche die Achtung Kinderschilder für euch groß, bunt und drauf steht eine klare Botschaft. Achtung Kinder, unser Hinweis, Fuß vom Gas, wenn ihr auch so ein Schild haben wollt. Das könnt ihr euch jederzeit abholen, kostenlos. Bei uns im Funkhaus Ingolstadt in der Schillerstraße. Und das hängt ihr dann dort auf, wo es gebraucht wird, wo viele Kinder unterwegs sind. Hört Radio Innen jetzt mit Chris Rea. I can hear your heartbeat.

Radio mit Lady Gaga und in der nächsten Stunde Coldplay mit Feels Like I'm Falling in Love und Come back and stay for good auch ein Klassiker mit dabei. Paul Young mit Come Back.

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0: 30. September, Zeit für die aktuellen Arbeitslosenzahlen und die gibt's gleich hier.
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2: Ich bin Verena Paulik. Der Preis für das Deutschland-Ticket könnte im kommenden Jahr wieder steigen. Nach Informationen der Rheinischen Post sind knapp 4 Euro mehr im Gespräch. Im Moment kostet das Ticket 63 Euro. Heute will der zuständige Koordinierungsrat den neuen Preis festlegen. Das Deutschland-Ticket ist bundesweit im Nah- und Regionalverkehr gültig. Und auch härtere Strafen für Angriffe auf Zugbegleiter und Rettungskräfte sind geplant. Dazu berät am Vormittag die Bundesregierung. Es soll ein Gesetzentwurf beschlossen werden. Auch sollte über die Pflegereform abgestimmt werden. Da gab es bisher strittige Punkte zwischen den Koalitionspartnern. In Frankreich protestieren Schüler gegen die schlechte Ausstattung von Schulen. Außerdem klagen sie an, dass Lehrmittel und Lehrkräfte fehlen. Hunderte Einrichtungen wurden blockiert. Mittlerweile haben sich die Aktionen ausgedehnt und sind teils gewaltsam geworden. Über 400 Menschen wurden festgenommen.
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2: Wenig Herbstbelebung auf dem Arbeitsmarkt. Wie die Agentur für Arbeit am Vormittag mitteilte, waren im September in der Region 10.574 Menschen ohne Job. Das sind 196 weniger als noch im August. Damit sinkt die Quote leicht um 0,1 auf 3,5%. Auch im Vergleich zum Vorjahr hat sich der Anstieg der Arbeitslosigkeit verringert.
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3: Derzeit keine Meldungen von den Straßen. Gute Fahrt.
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3: Auf der A9 steht der Blitzer Richtung Nürnberg fahrend, kurz vor dem Kindinger Berg. Achtung, hier gilt Tempo 100.
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3: In Ingolstadt am Golfplatz Sonnenschein bei 12 Grad, in Schrobenhausen an der Frauenkirche noch ein bisschen frischer mit 11 Grad und in Neuburg an der Münz derzeit 12 Grad. Heute nochmal richtig schönes Wetter bei uns in der Region mit viel Sonnenschein und warmen Temperaturen am Nachmittag, teilweise bis zu 28 Grad heute nochmal möglich. Der Wettertrend. Ab morgen ist es wechselhafter. Da ist schon noch ein bisschen Sonne mit dabei, aber vor allem große Wolkenfelder ziehen zu uns in die Region und die sorgen vereinzelt für etwas Regen. Auch der Freitag bleibt noch etwas durchwachsen mit mehr Wolken als Sonne und einzelnen Regenschauern. Bei den Temperaturen müssen wir zwar ein bisschen federn lassen, wobei man schon sagen muss, für Anfang Oktober ist es mit Temperaturen von so um die 20 Grad immer noch recht mild bei uns.
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2: In der Volkshochschule Ingolstadt findet heute der Abend des Tanzes statt. Gruppen aus verschiedenen Ländern zeigen typische Tänze ihrer Heimat. Mit dabei sind unter anderem Tänze aus Mexiko, Indien, der Türkei und Bayern. Auch das Publikum darf sich an den Schritten ausprobieren. Los geht's um 17.30 Uhr im Rudolf-Koller-Saal in der Hallstraße. Das Programm läuft bis 20 Uhr. Der Eintritt ist frei, eine Anmeldung ist nicht nötig. Morgen Abend zeigt die Volkshochschule Ingolstadt den italienischen Film Atlas. Darin kämpft sich eine Kletterin nach einem schweren Schicksalsschlag zurück ins Leben. Die Begegnung mit einem jungen Flüchtling gibt ihr dabei neuen Halt. Der Film läuft in der Originalfassung mit deutschen Untertiteln und ist ab 12 Jahren freigegeben. Beginn ist morgen um 19 Uhr im Kinosaal der Volkshochschule in der Hallstraße. Der Eintritt ist frei, die Anmeldung läuft über die Homepage der VHS. Schon mal ein Termin zum Vormerken. Am 10. Oktober kommt das Theater Ulüm nach Eichstätt. Die Komödie Hochdeutsch-Türkisch erzählt mit viel Humor vom Zusammenleben verschiedener Kulturen. Dabei geht es um unterschiedliche Wertvorstellungen, Vorurteile und den gemeinsamen Alltag. Das Stück gehört zum Programm der interkulturellen Wochen. Beginn ist um 19 Uhr im Alten Stadttheater in Eichstätt. Der Eintritt ist frei, eine Anmeldung ist nicht nötig.
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6: Derzeit keine Meldungen von den Straßen. Gute Fahrt.
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6: Auf der A9 steht der Blitzer Richtung Nürnberg fahrend, kurz vor dem Kindinger Berg. Achtung, hier gilt Tempo 100.
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6: Heute nochmal richtig schönes Wetter bei uns in der Region mit viel Sonnenschein und warmen Temperaturen am Nachmittag, teilweise bis zu 28 Grad heute nochmal möglich. Der Wettertrend. Ab morgen ist es wechselhafter. Da ist schon noch ein bisschen Sonne mit dabei, aber vor allem große Wolkenfelder ziehen zu uns in die Region und die sorgen vereinzelt für etwas Regen. Auch der Freitag bleibt noch etwas durchwachsen mit mehr Wolken als Sonne und einzelnen Regenschauern. Bei den Temperaturen müssen wir zwar ein bisschen federn lassen, wobei man schon sagen muss, für Anfang Oktober ist es mit Temperaturen von so um die 20 Grad immer noch recht mild bei uns.
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2: Ich brauche schon fast ein Männerabwehrspray. Welcher deutsche Star sagt es über sich? Kurzer Tipp, es ist keine Frau, sondern ein
3: Mann!
2: Der Harald Glöckler, wer denn sonst? Der ist gerade überzeugter Single, hat bei einem Besuch auf der Wiesn gemeint, eine Beziehung mit Männern kann ich mir gerade nur ambulant vorstellen, nicht stationär. Ja, das ist ja klar. Der gute Harald, der war schon so oft beim Beauty-Doc, dass die Medizinsprache zur Muttersprache wird.
4: Und wir gehen in die Daily Soaps. Rote Rosen-Schauspielerin Claudia Schmutzler hat sich selbst geheiratet. In weißem Kleid mit Brautstrauß. Ihr Geschenk an sich selbst zum 60. Geburtstag, schreibt sie auf Instagram. Nicht aus Mangel oder Trotz, dafür mit Größe, Kompetenz und ohne falsche Bescheidenheit. Ja, das klingt absolut nicht nach Trotz. Und der gute Brad Pitt hat bald keine Kinder mehr. Mit Sahara hat jetzt das dritte Kind von Brad und Angelina Jolie offiziell den Nachnamen vom Papa streichen lassen. Heißt jetzt nur noch Jolie statt Jolie Pitt. Die ältesten beiden haben das auch schon gemacht. Es fehlt nur noch die jüngste Tochter Vivienne. Und wenn der Brad jetzt die Kinder ärgern will, nennt er sich einfach in Brad Jolie um.
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0: Der Tankrabatt startet ab Mitternacht. Die Steuer auf Kraftstoff sinkt um fast 17 Cent pro Liter. Der Branchenverband Fuels und Energie rechnet mit vollständiger Weitergabe. Grund sei der starke Wettbewerb der rund 14.000 Tankstellen, so ein Sprecher. Bis der günstige Sprit überall ankommt, kann es ein paar Tage dauern, denn die Tanks sind noch voll mit teurem Diesel und Benzin. Spaß an der Arbeit. Einer YouGov-Umfrage zufolge ist das mittlerweile seltener der Fall. 6 von 10 Menschen arbeiten laut der HDI-Berufsstudie nur wegen des Geldes. Tanja Wagner berichtet.
1: Über die Hälfte der Befragten würde lieber sofort mit dem Arbeiten aufhören, wenn sie es sich leisten könnten. Fachleute sprechen von einem Wertewandel in der Einstellung zur Arbeit. Der Einsatz künstlicher Intelligenz in den Unternehmen spielt eine große Rolle. Nur ein Viertel sieht sich dadurch entlastet. Dagegen glauben 4 von 10 Befragten, dass die KI über kurz oder lang Jobs kostet.
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3: Ich bin Marina Paulik, guten Tag. Das Mammutprojekt Zweite Donaubrücke in Neuburg verzögert sich weiter. Der Stadtrat wurde gestern Abend darüber informiert, dass ein Urteil zu den Klagen von Bund Naturschutz, Landesbund für Vogelschutz und einer Privatperson erst in der zweiten Hälfte kommenden Jahres zu erwarten ist. Der Grund: Personalmangel und Überlastung am Gericht. Außerdem müssen die eingereichten Unterlagen für die Genehmigung in kleinen Punkten überarbeitet werden.
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4: A9 München Richtung Nürnberg zwischen Ingolstadt Süd und Ingolstadt Ost momentan 1 Kilometer Stau. Und die Gegenseite der A9 Nürnberg Richtung München zwischen Pfaffenhofen und Eching derzeit 4 Kilometer Stau.
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4: Auf der A9 steht der Blitzer Richtung Nürnberg fahren. Kurz vorm Kindinger Berg wird geblitzt, das ist eine 100er-Zone.
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4: In Ingolstadt bei der Sporthalle Gerolfing messen wir 13 Grad, im Pfaffenhofen am Gerolsbad sind es 12 Grad und in Eichstätt am Domplatz auch 12 Grad. Der September verabschiedet sich von uns mit einem warmen Sonnengruß. Heute nochmal Temperaturen von bis zu 28 Grad in den Spitzen möglich. Dazu heute viel Sonne und nur lockere Wolken. Der Wettertrend. Ab morgen sieht es ein bisschen herbstlicher bei uns aus. Da mischen deutlich mehr Wolkenfelder mit. Es kann gelegentlich auch etwas regnen. Richtung Abend kommt zwar wieder die Sonne raus, aber der Freitag wird doch wieder im Großen und Ganzen eher bedeckt bleiben. Ebenfalls mit kleineren Regenschauern. Die Temperaturen gehen zwar ein bisschen nach unten, bleiben mit aber rund 20 Grad recht mild für Anfang Oktober.
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4: A9 München Richtung Nürnberg zwischen Manching und Ingolstadt Ost. 4 Kilometer stockender Verkehr. Und die Gegenseite A9 Richtung München zwischen Pfaffenhofen und dem Kreuz Neufahren. 5 Kilometer Stau.
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4: Auf der A9 steht der Blitzer Richtung Nürnberg fahren. Kurz vorm Kindinger Berg in der 100er-Zone. Und in Waaghofen wird direkt in der Ortsmitte geblitzt. Hier gilt Tempo 50.
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4: Der September verabschiedet sich von uns mit einem warmen Sonnengruß. Heute nochmal Temperaturen von bis zu 28 Grad in den Spitzen möglich. Dazu heute viel Sonne und nur lockere Wolken. Der Wettertrend. Ab morgen sieht es ein bisschen herbstlicher bei uns aus. Da mischen deutlich mehr Wolkenfelder mit. Es kann gelegentlich auch etwas regnen. Richtung Abend kommt zwar wieder die Sonne raus, aber der Freitag wird doch wieder im Großen und Ganzen eher bedeckt bleiben. Ebenfalls mit kleineren Regenschauern. Die Temperaturen gehen zwar ein bisschen nach unten, bleiben mit aber rund 20 Grad recht mild für Anfang Oktober.
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1: Bei uns verabschiedet sich der September nochmal mit einem warmen Sonnengruß. Auf Teneriffa scheint der Sommer dagegen ewig zu gehen. Die Kanareninsel gehört zwar zu Spanien, liegt aber vor der Westküste Afrikas. Und das spürt man, hier ist es das ganze Jahr über sehr mild. Und auch im Oktober kann man hier noch schönen Spätsommer genießen. In der Stadt Puerto de la Cruz auf Teneriffa heute Sonnenschein, lockere Wolken und das bei 23 Grad. Schauen wir zu einer anderen Insel, auf der es deutlich kühler ist, Island. Hier liegt die schöne Gemeinde Höfen. Hier ist es heute sehr verregnet bei frischen 12 Grad. Sonnenschein dagegen über der britischen Insel, im schottischen Glasgow heute sonnig bei 18 Grad. Und schauen wir noch zu der deutschen liebsten Insel, Mallorca. Über Palma ist es zwar heute sehr bewölkt, aber auch sehr warm mit bis zu 29 Grad.
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2: Ich bin Moritz Einzel. Die steigende Zahl älterer Menschen treibt die Pflegekosten seit Jahren in die Höhe. Bis zuletzt haben Union und SPD über Änderungen in dem Bereich gerungen. Jetzt hat das Bundeskabinett einen Kompromiss erzielt. Vor allem sollen steigende Beiträge verhindert werden. Der Beitragssatz liegt nach der jüngsten Erhöhung bei 3,6% der beitragspflichtigen Einnahmen, bei Kinderlosen bei 4,2%. München bleibt für Studierende in Sachen Wohnen die teuerste Stadt. Das zeigt der Studentenwohnreport 2026 vom Institut der Deutschen Wirtschaft. Eine 30 Quadratmeter Musterwohnung wohnen die teuerste Stadt. Das zeigt der Studentenwohnreport 2026 vom Institut der Deutschen Wirtschaft. Eine 30 Quadratmeter

0: wollte der ukrainische Co-Pilot den russischen Piloten daran hindern, sich selbst zu verletzen. Aus Sicherheitsgründen stiegen israelische Kampfjets auf.
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2: A9 München Richtung Nürnberg zwischen Manching und Ingolstadt Ost 6 Kilometer Stau.
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2: In Wagenhofen steht der Blitzer direkt in der Ortsmitte.
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2: In Ingolstadt an der Therme ist es schon schön warm mit 18 Grad. In Schrobenhausen an der Stadtpfarrkirche auch 18 Grad. Und in Eichstätt am Jura-Museum sogar schon 19 Grad. Esst heute nochmal Eis in der Sonne, radelt nochmal im T-Shirt die Straße runter. Heute ist es nochmal richtig schön sonnig und vor allem warm bei uns. Am Nachmittag bis zu 25 Grad, wobei sich das windgeschützt in der Sonne nach viel mehr anfühlt. Der Wettertrend. Ab morgen strömen größere Wolkenfelder zu uns. Die Sonne kommt schon auch nochmal raus. Gelegentlich kann es dann aber auch etwas regnen. Der Freitag wird ähnlich durchwachsen. Für die Natur muss man sagen, könnte es mehr Regen sein. Aber gut, wir nehmen, was kommt. Und danach wird es auch wieder freundlicher mit Temperaturen um die 20 Grad.

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1: Genießt eure Mittagspause. Unsere Lokalreporter sind wieder fleißig für euch unterwegs, damit ihr wisst, was bei uns so los ist. Und über dieses Thema sprechen wir gleich genauer.
2: Schon eine Runde übers Ingolstädter Herbstvolksfest gedreht. Wir hätten da zwei Tipps für euren Besuch. Mehr dazu gleich hier bei Radio E.
1: Dankeschön. Und für alle unter euch, die gerade so den Mittagsdurchhänger haben, gleich der richtige Motivationssong, den liefern Queen. The show must go on. Ihr wisst schon, was muss, das muss. Und noch so einer, der richtig anschiebt, ist Kamrad. Hier ist er mit seiner Hitsingle Hug Yourself.

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1: Einsteigen, Chip abgeben und los geht's. Auf dem Ingolstädter Herbstvolksfest drehen die Fahrgeschäfte ihre Runden. Neben Neuheiten sind natürlich auch Klassiker wie das Riesenrad, die Geisterbahn oder Autoscooter zurück. Und ein Fahrgeschäft hat dieses Jahr sogar Grund zum Feiern, die Leopardenspur. Das beliebte, unkaputtbare Karussell. Zum 50-Jährigen hat sich Betreiber Alwin Zinecker was Besonderes überlegt.
2: Fürs Jubiläum haben wir dieses Jahr einen Sonderchip drucken lassen. Kleines Dankeschön an alle Leute als Erinnerung, 50 Jahre Leopardenspur.
1: Ein Andenken ans Volksfest wäre damit schon mal gesichert. Für unseren zweiten Tipp müsst ihr allerdings ein bisschen höher hinaus, aufs Riesenrad. Von dort gibt's den besten Blick über den ganzen Festplatz. Und wann der besonders schön ist, weiß Betreiber Ludwig Landwehrmann.
3: Wenn die blaue Stunde ist, ist immer eine schöne Zeit. Dann kann ich empfehlen das Feuerwerk, weil das Feuerwerk hier auf der anderen Seite abgeschossen wird. Man hat einen wunderschönen Blick, wenn man passend da ist, weil wir sind immer stark belegt zum Feuerwerk. Das ist hier in Ingolstadt sehr, sehr beliebt, aus dem Riesenrad zu schauen. Eigentlich, wenn das Wetter schön ist, ist es immer schön. Wenn man natürlich die Stadt von oben sehen möchte, muss man am Tageslicht kommen. Aber die blaue Stunde gibt ja eigentlich alles her.
1: Also schon mal übermorgen vormerken, dann gibt's das Feuerwerk Nummer 2 auf dem Ingolstädter Herbstvolksfest. Und euch auch schon mal den heutigen Nachmittag auf Radio in vormerken, denn dann haben wir wieder Volksfestpackerl für euch.
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5: Mit Verena Paulik. Wenig Herbstbelebung auf dem Arbeitsmarkt. Wie die Agentur für Arbeit am Vormittag mitteilte, waren im September in der Region 10.574 Menschen ohne Job. Das sind 196 weniger als noch im August. Damit sinkt die Quote um 0,1 auf 3,5%. Ingolstadts Oberbürgermeister Kern hat seinem Münchner Amtskollegen Krause und Bayerns Ministerpräsidenten Söder Glückwünsche zur Olympianominierung übermittelt. Dabei erneuerte Kern auch Ingolstadts Bereitschaft, Sport Partner und Austragungsort einzelner Disziplinen und Wettkämpfe zu werden. In Eichstätt macht Oberbürgermeister Greenberger heute mit den Ortsteilbegehungen weiter. Dieses Mal steht die Rebdorfer Straße im Mittelpunkt. Dort planen das Bauamt und die Stadtwerke in den kommenden Jahren mehrere Baumaßnahmen. Treffpunkt für Interessierte ist um 17 Uhr am Busbahnhof der Realschulen. 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
6: A9 München Richtung Nürnberg zwischen Manching und Ingolstadt Ost. 6 Kilometer Stau in diesem Bereich. Achtung, hier hat's gekracht. Die Unfallstelle ist noch ungesichert und der linke Fahrstreifen gesperrt. Das bremst hier gerade den Verkehr aus. Außerdem noch die Gegenseite A9 München Richtung Nürnberg zwischen Ingolstadt Nord und Lenkendorf. Aktuell 5 Kilometer stockender Verkehr.
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6: In Wagenhofen steht der Blitzer in der Ortsmitte und neu der Blitzer in Karlshult, fotografiert Richtung Zeller Kreuzung fahrend und zwar hier in der 70er-Zone.
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6: Esst heute nochmal Eis in der Sonne, radelt nochmal im T-Shirt die Straße runter. Heute ist es nochmal richtig schön sonnig und vor allem warm bei uns. Am Nachmittag bis zu 25 Grad, wobei sich das windgeschützt in der Sonne nach viel mehr anfühlt. Der Wettertrend. Ab morgen strömen größere Wolkenfelder zu uns. Die Sonne kommt schon auch nochmal raus. Gelegentlich kann es dann aber auch etwas regnen. Der Freitag wird ähnlich durchwachsen. Für die Natur muss man sagen, könnte es mehr Regen sein. Aber gut, wir nehmen, was kommt. Und danach wird es auch wieder freundlicher mit Temperaturen um die 20 Grad.

0: ist Treffpunkt Mittag am Mittwoch. Heute beginnt der Herbst und zum Herbst gehören natürlich die Pilze. Beim Schwammerlsuchen fragt man sich ja, kann man den essen oder ist der giftig? Aber Pilze können noch so viel mehr. Verrückte Pilzfakten hat unsere Reporterin Pia Wegner für euch.
1: Pilze können Plastik zersetzen.
2: Zwar trifft das nur auf bestimmte Pilzarten zu, aber ja, Forschende haben genau das herausgefunden. Im Labor schaffen das einige Pilze sogar ohne zusätzliche Energiequelle wie Zucker. Für eine Lösung unseres Plastikproblems reicht das bisher allerdings noch nicht.
1: Ohne Pilze kein Bier und keine Schokolade.
2: Selbst wer keine Champignons mag, kommt an Pilzen kaum vorbei. Sie helfen bei der Herstellung von Käse, Sauerteigbrot, Sojasoßen, Kaffee und Schokolade. Und Hefepilze sorgen auch für Bier und Wein.
1: Das größte bekannte Lebewesen? Ein Pilz.
2: Sein unterirdisches Geflecht erstreckt sich über 9 Quadratkilometer. Er ist etwa 2400 Jahre alt und rund 600 Tonnen schwer. Im US-Bundesstaat Oregon wächst ein Hallimaschpilz. Das größte erfasste Lebewesen der Erde.
0: Da kann man lang dran ranessen. Unsere Reporterin Pia Wegner mit Fakten rund um die Pilze zum Start in den Herbst.

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13: Ich bin Moritz Einzel. Ab Januar sollen kinderlose Mitglieder der Pflegeversicherung einen höheren Beitrag zahlen. Der Beitragssatz soll um 0,3 Punkte auf 0,9% angehoben werden. Das sieht eine Reform vor, die das Bundeskabinett auf den Weg gebracht hat. Neu geregelt werden auch Strafen bei Angriffen auf Busfahrer, Zugbegleiter, Polizei, Feuerwehr und Rettungsdienste. Hier steigen die Mindeststrafen teils erheblich. Die von Bundesfinanzminister Klingbeil geplante Steuer auf gezuckerte Getränke soll im nächsten Jahr rund 945 Millionen Euro einbringen, 2028 dann über 1 Milliarde. Das geht aus einem Gesetzentwurf hervor, über den die Rheinische Post berichtet. Im Bundesrat ist die Steuer umstritten, mehrere Länder und die Union fordern Änderungen. In anderen Ländern gibt es eine Zuckersteuer, einige Anbieter haben ihre Rezepturen geändert. Im Freistaat ist das Leben im September wieder spürbar teurer geworden. Die Inflationsrate stieg im Vergleich zum Vorjahresmonat um 3,2%. Damit liegt die Teuerungsrate weiter deutlich über dem 2%-Ziel der Europäischen Zentralbank. Ursächlich sind hier vor allem die Preise für Energie. Die für Nahrungsmittel stiegen moderat um 0,4%. Zentralbank. Ursächlich sind hier vor allem die Preise für Energie. Die für Nahrungsmittel stiegen moderat um 0,4%.

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1: In Ingolstadt am Sportbad momentan 19 Grad. Bei euch in Ehekirchen, Landkreis Neuburg-Schrobenhausen auch 19 Grad. Und in Pfaffenhofen an der Skaterhalle 20 Grad. Der September verabschiedet sich von uns mit einem warmen Sonnengruß. Heute nochmal Temperaturen von bis zu 28 Grad in den Spitzen möglich. Dazu heute viel Sonne und nur lockere Wolken. Der Wettertrend. Ab morgen sieht es ein bisschen herbstlicher bei uns aus. Da mischen deutlich mehr Wolkenfelder mit. Es kann gelegentlich auch etwas regnen. Richtung Abend kommt zwar wieder die Sonne raus, aber der Freitag wird doch wieder im Großen und Ganzen eher bedeckt bleiben. Ebenfalls mit kleineren Regenschauern. Die Temperaturen gehen zwar ein bisschen nach unten, bleiben mit aber rund 20 Grad recht mild für Anfang Oktober.
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1: Schönen Mittwoch, genießt heute nochmal das schöne Wetter bei uns in der Region. Unsere Lokalreporter haben gleich dieses Thema für euch.
2: Vertraut uns, wir wissen, was wir machen. Wir machen was Schönes, schon so, dass für viele was dabei ist, dass man Sachen entdecken kann.
3: Sagt Wolfgang Hafner, einer der besten deutschen Schlagzeuger und mitverantwortlich für das Programm der Ingolstädter Jazztage. Das wurde jetzt vorgestellt. Welche Highlights auf euch warten, hört ihr gleich hier bei Radio Inn.
1: Außerdem sind wir pickepacke voll mit Songs, die man lieben muss. Gleich hört ihr Roxette mit Sleeping in My Car, die Strombellas mit Spirits sind mit dabei. Und den Startschuss gibt die Newcomerin Holly Humberstone. Ihr Song To Love Somebody geht so schön ins Ohr.

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1: Eine Woche im November schlägt das Herz von vielen Musikfans der Region in Ingolstadt. Die Jazztage gehören seit Jahrzehnten zum festen Kulturprogramm im Herbst. Zum dritten Mal ist in diesem Jahr einer der besten Jazz-Schlagzeuger Deutschlands mitverantwortlich für das Programm, Wolfgang Haffner. Und der hat zwei Konzerttipps für uns.
2: Also ich schlage natürlich immer die Jazzparty vor, weil da kriegt man einfach so ein Festival innerhalb des Festivals. An einem Abend einfach eine wahnsinnige Bandbreite. Und ich würde tatsächlich unbedingt auch das Grand Closing empfehlen, weil da kommt mit Take Six die erfolgreichste Vocal-Jazz-Gruppe der Welt. 10-fache Grammy-Gewinner, muss man sich mal vorstellen. Hat kaum jemand so viele Grammys und die kommen nach Ingolstadt.
1: Natürlich darf auch ein Konzert mit Wolfgang Haffner selbst nicht fehlen, wenn er schon mal für das Festival in der Stadt ist. Er hat mit dem Posaunisten Nils Lundgren, dem Pianisten Michael Wolny und dem Bassisten Lars Danielsson drei Musiker der Extraklasse in seine Band geholt. Für Haffner schließt sich bei dem Konzert ein Kreis.
2: Und ich freue mich da besonders drauf, das hier in Ingolstadt zu präsentieren, im Festsaal, wo ich 1991 zum ersten Mal gespielt habe, bei den Ingolstädter Jazztagen, damals mit Klaus Doldingers Passport. Und ich habe das Ingolstädter Publikum wirklich lieben gelernt.
1: Das hat er aber jetzt schön gesagt. Die 43. Ingolstädter Jazztage gibt es heuer vom 7. bis zum 14. November. Das komplette Programm findet ihr auf der Homepage des Kulturamts Ingolstadt.
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12: Mit Verena Paulik. Wenig Herbstbelebung auf dem Arbeitsmarkt, wie die Agentur für Arbeit am Vormittag mitteilte, waren im September in der Region 10.574 Menschen ohne Job. Das sind 196 weniger als noch im August. Damit sinkt die Quote um 0,1 auf 3,5%. Ingolstadts Oberbürgermeister Kern hat seinem Münchner Amtskollegen Krause und Bayerns Ministerpräsidenten Söder Glückwünsche zur Olympianominierung übermittelt. Dabei erneuerte Kern auch Ingolstadts Bereitschaft, sportlich Partner und Austragungsort einzelner Disziplinen und Wettkämpfe zu werden. In Eichstätt macht Oberbürgermeister Greenberger heute mit den Ortsteilbegehungen weiter. Dieses Mal steht die Rebdorfer Straße im Mittelpunkt. Dort planen das Bauamt und die Stadtwerke in den kommenden Jahren mehrere Baumaßnahmen. Treffpunkt für Interessierte ist um 17 Uhr am Busbahnhof der Realschulen. 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
13: A9 München Richtung Nürnberg zwischen Manching und Denkendorf. 10 Kilometer Stau kostet euch gut 45 Minuten extra.
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13: In Kaisrhult steht der Blitzer Richtung Zeller Kreuzung. Hier im 70er-Bereich wird fotografiert.
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13: Der September verabschiedet sich von uns mit einem warmen Sonnengruß. Heute nochmal Temperaturen von bis zu 28 Grad in den Spitzen möglich. Dazu heute viel Sonne und nur lockere Wolken. Der Wettertrend. Ab morgen sieht es ein bisschen herbstlicher bei uns aus. Da mischen deutlich mehr Wolkenfelder mit. Es kann gelegentlich auch etwas regnen. Richtung Abend kommt zwar wieder die Sonne raus, aber der Freitag wird doch wieder im Großen und Ganzen eher bedeckt bleiben. Ebenfalls mit kleineren Regenschauern. Die Temperaturen gehen zwar ein bisschen nach unten, bleiben mit aber rund 20 Grad recht mild für Anfang Oktober.

0: Hier ist Treffpunkt Mittag am Mittwoch. Kinder werden echt schnell groß. Aber ab wann sind sie reif für ein eigenes Handy? Viele Kinder bekommen ja ihr Smartphone, wenn sie an eine weiterführende Schule gehen. Wenn auch immer ihr euch dafür entscheidet, eurem Kind ein Handy zu kaufen, die Sozialpädagogin Alicia Wolf von der Aktion Jugendschutz Bayern rät, auf jeden Fall sollten Eltern und Kinder das Gerät gemeinsam erkunden.
1: Erst da merkt man ja dann auch, das fällt dir schwer und das fällt dir leicht. Und dann gibt es natürlich auch einige hilfreiche Tipps, zum Beispiel eben, indem man wirklich am Anfang sagt, es gibt jetzt keinen kostenpflichtigen Vertrag, sondern vielleicht erstmal eine Prepaid-Karte. Dann kann man natürlich statt einer normalen Suchmaschine eine Kindersuchmaschine installieren. Man kann eben die Kinder- und Jugendschutzeinstellungen am Handy direkt aktivieren, Bildschirmzeiten festlegen.
0: Also je klarer am Anfang gemeinsame Regeln aufgestellt werden, umso leichter kann es dann im Alltag laufen. Tja, aber was ist mit den gefährlichen Inhalten?
1: Wirklich mal Interesse zu zeigen und zu sagen, ja, wer ist denn deine Lieblingsinfluencerin? Welche Themen siehst du gerne? Das schafft schon mal einen guten Einstieg und wirkt dann nicht gleich so streng fürs Kind. Und dann kann man natürlich auch weitersprechen und fragen, hast du schon mal eine Nachricht bekommen, die dich verunsichert hat? Hast du mal ein Video gesehen, das du komisch fandest oder wo du Angst bekommen hast? Und dann auch darauf einzugehen und dann auch die Gefahren zu erläutern.
0: Irgendwann kommt man nicht mehr drum rum und die Kinder bekommen ihr eigenes Smartphone. Die Aktion Jugendschutz Bayern rät aber, lasst eure Kinder nicht allein damit. Weiter geht's mit mehr Hits, mehr Vielfalt für euren Mittwoch hier bei Treffpunkt Mittag.

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8: Ich bin Moritz Einzel. Das Deutschland-Ticket soll ab dem 1. Januar des kommenden Jahres 66,80 Euro pro Monat kosten. Das meldet die Rheinische Post unter Berufung auf den zuständigen Koordinierungsrat von Bund, Ländern, kommunalen Spitzenverbänden und Verkehrsbranche, der heute tagt. Derzeit kostet das bundesweit gültige Ticket für den Regional- und Nahverkehr 63 Euro. Das Kabinett hat sich auf eine Pflegereform geeinigt, um das Defizit der Pflegeversicherung in den Griff zu kriegen. Unter anderem soll ab dem neuen Jahr der Beitragszuschlag für kinderlose Menschen steigen. Er soll um 0,3 Punkte auf 0,9% angehoben werden, hat Gesundheitsminister Linnemann gesagt. Das ist nur ein erster Schritt. In der kommenden Woche will das Kabinett eine Pflegekommission einsetzen.
9: Es wird eine Kommission sein mit Experten, mit Wissenschaftlern, die das Ziel hat, bis Ende Januar 2027 einen Entwurf vorzulegen. Ein Entwurf, der die Pflege fit machen soll für die 30er Jahre.
8: Bis zum kommenden Sommer soll dann der zweite Schritt für die Pflegereform fertig sein. Eine Passagiermaschine der Fluggesellschaft Fly Dubai ist außerplanmäßig in Saudi-Arabien gelandet. Das Flugzeug war auf dem Weg von Dubai nach Tel Aviv in Israel. Medienberichten zufolge gab es eine körperliche Auseinandersetzung zwischen den Piloten. Der genaue Hintergrund ist noch unklar. Der Bürgermeister von Grafing bei München, Christian Bauer, ist tot. Er ist gestern Abend bei einer Sitzung im Rathaus zusammengebrochen. Der Rettungsdienst hat ihn ins Krankenhaus gebracht. Retten konnten die Ärzte ihn aber nicht mehr. Der CSU-Politiker war seit 2020 erster Bürgermeister der Stadt. Erst im März ist er mit knapp 61% der Stimmen wiedergewählt worden.
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8: Erst im März ist er mit knapp 61% der Stimmen wiedergewählt worden.
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0: Kilometer Stau. Die Gegenseite A9 Nürnberg Richtung München zwischen Lenting und Ingolstadt Nord. 1 Kilometer Stau. Es gibt weiterhin Behinderungen zwischen Langenbruck und dem Dreieck Holledau. Ein Unfall mit mehreren Fahrzeugen. Momentan nur eine Fahrbahn frei. Bitte die Rettungsgasse offen halten. Polizei und Rettungswagen sind auch gerade vor Ort. Derzeit keine Blitzer gemeldet. Gute Fahrt.
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0: In Ingolstadt an der Konrad-Adenauer-Brücke 18 Grad, in Pfaffenhofen am Ilmbad momentan 17 Grad und in Schromhausen an der Stadtpfarrkirche hier momentan 17 Grad. Schön, aber noch ein bisschen kühl bei uns. Am Nachmittag dann so knapp unter 20 Grad bei uns in der Region. Und dazu absolutes Sonnenbrillenwetter heute den ganzen Tag. Nur lockere Wolkenstreifen mal ab und an vorbei. Der Wettertrend. Der Donnerstag zeigt sich etwas wolkiger, örtlich auch mit ein bisschen Regen. Richtung Abend wird's aber wieder freundlicher, dann lockert's auf, die Sonne kommt raus. Ja, und dann beginnt ab Freitag so eine richtig schöne Spätsommerphase bei uns mit viel Sonne und Temperaturen über 20 Grad.
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2: In der Volkshochschule Ingolstadt findet heute der Abend des Tanzes statt. Gruppen aus verschiedenen Ländern zeigen typische Tänze ihrer Heimat. Mit dabei sind unter anderem Tänze aus Mexiko, Indien, der Türkei und Bayern. Auch das Publikum darf sich an den Schritten ausprobieren. Los geht's um 17.30 Uhr im Rudolf-Koller-Saal in der Hallstraße. Das Programm läuft bis 20 Uhr. Der Eintritt ist frei, eine Anmeldung ist nicht nötig. Morgen Abend zeigt die Volkshochschule Ingolstadt den italienischen Film Atlas. Darin kämpft sich eine Kletterin nach einem schweren Schicksalsschlag zurück ins Leben. Die Begegnung mit einem jungen Flüchtling gibt ihr dabei neuen Halt. Der Film läuft in der Originalfassung mit deutschen Untertiteln und ist ab 12 Jahren freigegeben. Beginn ist morgen um 19 Uhr im Kinosaal der Volkshochschule in der Hallstraße. Der Eintritt ist frei, die Anmeldung läuft über die Homepage der VHS. Schon mal ein Termin zum Vormerken. Am 10. Oktober kommt das Theater Ulüm nach Eichstätt. Die Komödie Hochdeutsch-Türkisch erzählt mit viel Humor vom Zusammenleben verschiedener Kulturen. Dabei geht es um unterschiedliche Wertvorstellungen, Vorurteile und den gemeinsamen Alltag. Das Stück gehört zum Programm der interkulturellen Wochen. Beginn ist um 19 Uhr im Alten Stadttheater in Eichstätt. Der Eintritt ist frei, eine Anmeldung ist nicht nötig.
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5: A9 München Richtung Nürnberg zwischen Manching und Denkendorf gut 12 Kilometer Stau.
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5: In Karlshult wird geblitzt, Richtung Zeller Kreuzung fahrend, hier in der 70er-Zone.
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5: Schön, aber noch ein bisschen kühl bei uns. Am Nachmittag dann so knapp unter 20 Grad bei uns in der Region. Und dazu absolutes Sonnenbrillenwetter heute den ganzen Tag. Nur lockere Wolkenstreifen mal ab und an vorbei. Der Wettertrend. Der Donnerstag zeigt sich etwas wolkiger, örtlich auch mit ein bisschen Regen. Richtung Abend wird's aber wieder freundlicher, dann lockert's auf, die Sonne kommt raus. Ja, und dann beginnt ab Freitag so eine richtig schöne Spätsommerphase bei uns mit viel Sonne und Temperaturen über 20 Grad.
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11: Mittwochnachmittag, hier ist Radio in die Ernte in Ingolstadt und der Region ist auf der Zielgeraden. Gibt's neue Zahlen, genauso neue Zahlen für die Region in Sachen Arbeitsmarkt und ein 9-Jähriger allein herrenlos daheim am Herd. Es ist keine gute Kombination. 3 Themen in den Regionalnachrichten um 5:30.
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12: Ich bin Moritz Einzel. Das Deutschland-Ticket wird wieder teurer. Statt wie bisher 63 Euro kostet das Ticket ab dem kommenden Jahr 66,80 Euro. Das meldet die Rheinische Post und beruft sich auf den zuständigen Koordinierungsrat von Bund, Ländern und Verkehrsbranche, der heute tagt. Dass das Ticket wieder teurer wird, liegt an den Personal-, Energie- und Betriebskosten der Verkehrsbranche. Hohe Energiepreise haben die Inflationsrate in Deutschland zum ersten Mal seit Ende 2023 wieder über die 3%-Marke getrieben. Die Verbraucherpreise waren im September um 3,3% höher als ein Jahr zuvor. Kraftstoffe und Haushaltsenergie sind sogar um fast 15% teurer geworden. Dabei haben Sorgen um die Ölversorgung wegen des Iran-Kriegs eine große Rolle gespielt. Die Bundesregierung hat eine Reform der gesetzlichen Pflegeversicherung auf den Weg gebracht. Mit dem Gesetzentwurf von Gesundheitsminister Linnemann soll die drohende finanzielle Schieflage abgewendet werden. Unter anderem wird der Zuschlag für Kinderlose angehoben. Es gäbe aber auch strukturelle Komponenten, so Linnemann.
13: Deswegen möchte ich nicht allein von einem Spargesetz sprechen. Beispielsweise Reha vor Pflege. Das ist das Motto in Zukunft. Im Rahmen der Pflegebegutachtung wird künftig konsequenter geprüft, ob eine Reha den Pflegebedarf spürbar besser senken kann.
12: In einem zweiten Schritt soll eine Expertenkommission über Strukturreformen in der Pflege beraten. In Bayern stapeln sich die Einsprüche gegen Einkommensteuerbescheide. Das Finanzministerium meldet über 330.000 offene Einspruchsverfahren bis Ende Juni. Fast die Hälfte davon ist schon seit mehr als 2 Jahren in Bearbeitung. Die Grünen fordern eine verbindliche Höchstdauer für die Bearbeitung von Einsprüchen.
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11: 2:03. Servus am Mittwochnachmittag auf die A9 Fahrtrichtung Nürnberg. Zwischen Manching und Denkendorf 12 Kilometer Stau, halbe Stunde mehr. Die Einfahrt Ingolstadt Süd aktuell blockiert. Der rechte Fahrstreifen blockiert ebenfalls. Grundunfall mit einem LKW. Und die B13 Münchner Straße haben wir zwischen der B300 bei Starkertshofen und der südlichen Ringstraße aktuell 10 Minuten mehr. Wenn ihr was seht, was wir noch nicht melden, egal ob Stau oder Blitzer, dann anrufen oder WhatsApp schicken an die Radio in Verkehrshotline 0841 303 mal die 9. Das Radio in Wetter der September verabschiedet sich mit ziemlich viel Sonne und bis zu 26 Grad heute Nachmittag. Der Herbst muss also noch ein paar Tage warten. Aktuell 23 Grad in Oberdolling, 24 Grad in Karlshult. Nachts Tiefstwerte zwischen 10 und 12 Grad und dazu meistens noch starke Warten. Aktuell 23 Grad in Oberdolling, 24 Grad in Karlshult. Nachts Tiefstwerte zwischen 10 und 12 Grad und dazu

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2: Einen schönen Mittwochnachmittag und Action, Psychothriller oder Pflegeroboter. Für welchen Film lohnt sich diese Woche tatsächlich Popcorn, Kino statt Streaming-Sofa? Sprechen wir drüber, die Kino-Neustarts nach mehr Hits, mehr Vielfalt, gleich mit Aerosmith Crazy. Und hier ist One Republic, hier ist Need Your Love bei Radio N.

0: Scholl-Operativ von Alvaro Soler und Topic Radio in um 3:15. Im Kino demoliert diese Woche Tom Cruise die Welt. Außerdem muss sich eine ältere Dame mit einem Pflegeroboter arrangieren. Ronny Thorau sortiert die Filmstarts der Woche.
1: Mr. President, vor 55 Minuten wurde ich über die Explosion auf unserer Plattform informiert.
2: Als skrupelloser Milliardär kann man schon mal ein bisschen Schaden anrichten.
3: Sie verursacht gewaltige Wasserverdrängung und einen Tsunami.
2: Digger ist eine Satire, auch wenn unsere heutige Realität manchmal erschreckend nah dran ist.
4: Klar schieben Sie die ganze Schuld auf mich.
5: Du hast gerade einen halben Kontinent ertränkt. Was willst du denn machen? Noch einen draufsetzen?
2: Erste Kritiken sind gemischt. Die einen finden das schon ein bisschen nach Oscars schielende Werk anstrengend. Die anderen originell.
6: Unser Digger hier hat uns in diese Scheiße geritten und Digger gräbt uns auch wieder raus.
2: Hingucker ist in jedem Fall Tom Cruise. Unter der Maske des gealterten Erdöl-Egomanen.
7: Was passiert, wenn ich aufhöre zu bohren? Ihr verhungert, ihr erfriert alle, das passiert. Ist mir egal, na los, Film weiter.
2: Auch ein gespaltenes Echo auslösen könnte Verity, die Verfilmung eines Social-Media-Hype-Romans über das unvollendete Buch einer verunglückten Star-Schriftstellerin. Gut besetzt mit Anne Hathaway und Dakota Johnson.
8: Wieso schreibt ihre Frau die Reihe nicht selbst zu Ende?
9: Die Ärzte glauben nicht, dass sie jemals widersprechen oder laufen wird.
2: Wie schon die Buchvorlage werden wohl auch den Film die einen spannend finden, die anderen eher verstörend brutal und nicht immer wirklich logisch.
10: Die Worte einer Autorin sollten ehrlich sein und blutig und ein bisschen furchteinflößend.
2: In Doris Dörries neuem Film Frau Winkler verlässt das Haus geht's um einen Pflegeroboter, den eine ehemalige Schauspielerin von ihrer Tochter bekommt.
11: Wir haben die Lösung.
12: Guten Tag, Frau Winkler.
13: Er soll mir nicht näher kommen.
2: Dörrie will mit ihrem Film für Offenheit werben bei Themen wie Alter, Krankheit, Einsamkeit und Tod.
14: Wieso sind Sie immer so wütend?
2: Denn Dörrie findet, sich damit zu beschäftigen, nimmt einem die Angst und bewahrt vor sinnlosem Schönheits- und Jugendwahn.
15: Es reicht mit Ihrem ständigen Gemecker. 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

0: Human Being von Nikos Santos. Das ist Radio Inn um kurz vor 4:30. Heute Monatsende. Laut meinem Kontostand war das schon vor 2 Wochen. Pfeif drauf. Wir haben noch was. Und zwar mehr Hits, mehr Vielfalt. In der kommenden halben Stunde für euch mit den Killers, Human und Harry Styles, As It Was bei Radio Inn.
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7: Wieder ein Monat rum, wieder Zeit für einen Blick auf den Arbeitsmarkt in der Region. Die gute Nachricht, die Zahl der Arbeitslosen ist leicht zurückgegangen. Johannes Kolb, Leiter der Agentur für Arbeit in Ingolstadt, hat die aktuellen Zahlen.
8: Der Berichtsmonat September schließt mit insgesamt 10.574 beschäftigungslosen Menschen. Das ist gegenüber dem August ein geringer Rückgang, allerdings nur um 196 Personen. Das ist sicherlich auch noch mit saisonal bedingt. Damit sinkt auch die Arbeitslosenquote in der Region nur geringfügig von 3,6% auf nun 3,5%.
7: Außerdem haben die Unternehmen der Region wieder ein paar freie Stellen gemeldet. Aktuell hat die Agentur 3.753 Jobangebote für die gesamte Region. Die Ernte biegt vielerorts auf die Zielgerade ein. In diesem Jahr hatte die Landwirtschaft vor allem mit Hitze und Trockenheit zu kämpfen. Die Hopfenpflanzer erwarten eine Ernte unter dem Durchschnitt. Gleichzeitig würden der sinkende Bierabsatz und ein weiterhin überversorgter Hopfenmarkt die Betriebe wirtschaftlich unter Druck setzen. Das teilte das zuständige Ministerium mit. Eine geringere Erntemenge könne allerdings dazu beitragen, Angebot und Nachfrage wieder stärker ins Gleichgewicht zu bringen. Ein 9-Jähriger hat gestern Abend für einen Feuerwehreinsatz in Neuburg gesorgt. Der Junge hatte in einem Mehrfamilienhaus die Herdplatte angeschaltet. Darauf lagen Küchengeräte und Plastikdosen. Sie fingen Feuer. Familienmitglieder löschten die Flammen. Es entstand nur geringer Schaden. Die Feuerwehr entlüftete die Wohnung. Der 9-Jährige, seine Mutter und eine Tante erlitten eine leichte Rauchgasvergiftung. 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
0: 1:05. Halbe Stunde mehr gibt's aktuell auf der A9 Richtung Nürnberg. Zwischen Manching und Denkendorf 12 Kilometer Staugrund. Unter anderem Unfall mit einem LKW und zwar Höhe der Einfahrt in Ingolstadt Süd. Die ist blockiert, genauso wie auf der Höhe dort der rechte Fahrstreifen. Die B13 in Ingolstadt.
9: zwischen westlicher Ringstraße und dem Audi-Kreisel beim Westpark aktuell 6 Minuten mehr Stau oder Blitzer meldet ihr auf der Radio in Verkehrshotline und wir sagen es weiter. 0841 300 3x die 9. Dankeschön. Das Radio in Wetter, letzter Septembertag und draußen eher Spätsommer statt Übergangsjacke bei Temperaturen um 25 Grad in Böhmfeld und Rohrbach. Tiefstwerte in der kommenden Nacht knapp zweistellig zwischen 10 und 12 Grad. In der Früh kann sich lokal etwas Nebel bilden, ansonsten auch morgen zum Oktoberstart viel Sonnenschein und bis zu 27 Grad. Erst spät Nachmittag und Abend kommen dann mehr Wolken und die haben tatsächlich dann in der Nacht auf Freitag Regen mit im Gepäck. Der Radio in Wetter trennt am Freitag selber. Schluss mit Spätsommer, dafür am Vormittag viele Wolken, zunächst mit etwas Regen, am Nachmittag aber schon wieder freundlicher bei bis zu 20 Grad.
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9: Mittwochnachmittag Hammers und DEL Heimspiel Nummer 2 am Wochenende für den ERC Ingolstadt in dieser Saison. 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Und mehr Hits, mehr Vielfalt haben wir gleich mit Melanie C. und Liza Left Eye Lopez, Never Be The Same Again. Und hier ist Tempest City, hier ist Self-Aware.

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0: Erst waren sie allein und dann waren sie auf einmal Human, die Killers. Radio Inn mit mehr Hits, mehr Vielfalt, gleich Harry Styles, As It Was und die Queen of Pop.
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3: Ja, das ist der Robert am Apparat, servus.
0: Robert, woher?
3: Aus Oberdolling.
0: Was macht man in Oberdolling normalerweise am Wochenende?
3: Da warten wir, dass man Karten gewinnt fürs Eishockey und dann geht man ins Eishockey.
0: Ja, nee, ist klar, Robert. Bist so Eishockey-Fan durch und durch, oder?
3: Ja, wir waren letztes Jahr sehr oft sogar, ja.
0: Du, ja. 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
3: Ja.
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0: Mr. Robbie Williams, der Rock-DJ für euren Mittwochnachmittag. Langsam geht's Richtung Feierabend mit Radio in den Ingolstadt und der Region. Das machen wir traditionell mit mehr Hits, mehr Vielfalt. In der kommenden halben Stunde mit einem Bar-Song. Mit Shabuzi bei Radio in. Außerdem nach 16 Uhr. Passt ja irgendwie. Ende September, die Boys of Summer. Don Henley, das ist Radio Inn gleich hier nach 4.
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3: Radio in am Mittwoch und ein 9-Jähriger hat in Neuburg an der Donau für einen Feuerwehreinsatz gesorgt, indem er so mir nichts denn nichts einfach mal den Herd angeschaltet hat. Außerdem gibt's niegelnagelneue Arbeitsmarktzahlen aus der Region und die Ernte läuft, neigt sich langsam dem Ende entgegen. Deswegen wird's Zeit, auch mal Bilanz zu ziehen für Ingolstadt und die Region. 3 unserer Themen in den Regionalnachrichten um 12:30.
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5: Ich bin Moritz Einzel. Volkswagen hat fast alle seine Tarifverträge gekündigt. Aus Sicht des Unternehmens müssten verschiedene Regelungen wegen des Kostendrucks angepasst werden, teilte der Autohersteller mit. Die IG Metall sprach von einem üblen Foul an der Belegschaft. Ihr zufolge könnte unter anderem eine Regel betroffen sein, die den Beschäftigten die Wahl zwischen zusätzlichen freien Tagen oder mehr Geld gibt. Wer mit dem Deutschlandticket Bus oder Bahn fährt, der muss ab dem nächsten Jahr tiefer in den Geldbeutel greifen. Ab dem 1. Januar soll das bundesweit gültige Ticket 66,80 Euro im Monat kosten, also fast 4 Euro mehr als jetzt. Das hat der zuständige Koordinierungsrat entschieden, wie es aus Teilnehmerkreisen heißt. Mittlerweile ist es bereits die 3. Erhöhung. Als das Ticket im Mai 2023 eingeführt wurde, kostete es noch 49 Euro. Wo wir gerade von teuer sprechen, hohe Energiepreise haben die Inflationsrate in Deutschland zum ersten Mal seit Ende 2023 wieder über die 3%-Marke getrieben. Die Verbraucherpreise waren im September um 3,3% höher als ein Jahr zuvor. Kraftstoffe und Haushaltsenergie sind sogar um fast 15% teurer geworden. Das Kabinett hat die umstrittene Pflegereform gebilligt. Die Zusatzbeiträge für Kinderlose werden ab Januar von 0,6 auf 0,9% steigen. Für pflegende Angehörige soll es keine Abstriche geben, so Gesundheitsminister Linnemann.
6: Gerade auch die Angehörigen, die stützen das System. Und deswegen war es mir wichtig, dass wir nicht an die Rentenpunkte gehen, sondern das Signal senden, dass diese Menschen nicht nur für den Zusammenhalt wichtig sind, sondern auch das System als Ganzes stützen.
5: Künftig soll es mehr Präventionsangebote geben, um eine drohende Pflegebedürftigkeit abzuwenden.
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3: 4:02, schönen Feierabend auf die Straßen mit der neuen Fahrtrichtung. Nürnberg 11 Kilometer Stau, 25 Minuten mehr haben wir aktuell zwischen Manching und Denkendorf. Ansonsten, wenn ihr was seht, was wir noch nicht melden, dann anrufen oder WhatsApp schicken an die Radio in Verkehrshotline 0841 303 mal die 9. Das Radio in zum mit der Zunge schnalzen Wetter. Morgen beginnt der Oktober. Das Wetter hat die Nachricht offenbar noch nicht mitbekommen. Aktuelle Temperaturen um 25 Grad in Geisenfeld und Wellheim. Die Tiefstwerte in der kommenden Nacht zwischen 10 und 12 Grad. Und morgen 1. Oktober klingt herbstlich, ist rein vom Thermometer her spätsommersatt. Nach Frühnebel mit viel Sonne wieder bis zu 27 Grad. Erst spät Nachmittag und Abend kommen von Westen her tatsächlich dann mehr Wolken und zumindest mal ein kleiner Wetterwechsel, weil in der Nacht auf Freitag Regen möglich, am Freitag selber Schluss mal mit Spätsommer. Viele Wolken, zunächst etwas Regen, aber schon am Nachmittag wieder freundlicher, auch mal mit Sonne und bis zu 20 Grad.
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0: Buddy Isn't Ready von Samba. Das ist Radio in Viertel nach vier. Einsteigen, Chip abgeben und los geht's auf dem Ingolstädter Volksfest. Da drehen gerade die Fahrgeschäfte ihre Runden. Neben Neuheiten sind natürlich auch Klassiker wie das Riesenrad, die Geisterbahn und der Autoscooter zurück. Und ein Fahrgeschäft hat dieses Jahr sogar Grund zum Feiern. Die Leopardenspur. Das beliebte unkaputtbare Karussell zum 50-jährigen Jubiläum hat sich Betreiber Alwin Zinnecker was Besonderes überlegt.
1: Fürs Jubiläum haben wir dieses Jahr einen Sonderchip drucken lassen. Ein kleines Dankeschön an alle Leute als Erinnerung. 50 Jahre Leopardenspur.
0: Ein Andenken ans Volksfest wäre damit schon mal gesichert. Für unseren zweiten Tipp müsst ihr allerdings ein bisschen höher hinaus, und zwar aufs Riesenrad. Von dort gibt's den besten Blick über den ganzen Festplatz gleich dazu. Und wann der besonders schön ist, das weiß Betreiber Ludwig Landwehr.
2: Wenn die blaue Stunde ist, ist immer eine schöne Zeit. Dann kann ich empfehlen das Feuerwerk, weil das Feuerwerk hier auf der anderen Seite abgeschossen wird. Man hat einen wunderschönen Blick, wenn man passend da ist, weil wir sind immer stark belegt zum Feuerwerk. Das ist hier in Ingolstadt sehr, sehr beliebt, aus dem Riesenrad zu schauen. Eigentlich, wenn das Wetter schön ist, ist es immer schön. Wenn man natürlich die Stadt von oben sehen möchte, muss man am Tageslicht kommen. Aber die blaue Stunde gibt ja eigentlich alles her.
0: Also schon mal nächsten Freitag vormerken, denn dann gibt es das Feuerwerk Nummer 2 auf dem Ingolstädter Herbstvolksfest. Und wir haben heute auch noch was für euch, nämlich in der kommenden Stunde das nächste Radio in Volksfestpackerl, wenn ihr das hier hört.
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0: mit I Knew You, Taylor Swift bei Radio Inn um gleich 16:30 heute am internationalen Tag des Übersetzens. Da übersetzt vielleicht mir endlich mal jemand, was die Teenager-Kinder da den ganzen Tag so reden. Bei Cringe hört's bei mir ja schon auf. Wir machen weiter. Mehr Hits, mehr Vielfalt auf dem Weg nach Hause in der kommenden halben Stunde mit Katy Perry, Last Friday Night und Pat Bennett, Love is a Battlefield, die 80er bei Radio Inn.
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9: Wieder ein Monat rum, wieder Zeit für einen Blick auf den Arbeitsmarkt in der Region. Die gute Nachricht, die Zahl der Arbeitslosen ist leicht zurückgegangen. Johannes Kolb, Leiter der Agentur für Arbeit in Ingolstadt, hat die aktuellen Zahlen.
10: Der Berichtsmonat September schließt mit insgesamt 10.574 beschäftigungslosen Menschen. Das ist gegenüber dem August ein geringer Rückgang, allerdings nur um 196 Personen. Das ist sicherlich auch noch mit saisonal bedingt. Damit sinkt auch die Arbeitslosenquote in der Region nur geringfügig von 3,6% auf nun 3,5%.
9: Außerdem haben die Unternehmen der Region wieder ein paar freie Stellen gemeldet. Aktuell hat die Agentur 3.753 Jobangebote für die gesamte Region. Die Ernte biegt vielerorts auf die Zielgerade ein. In diesem Jahr hatte die Landwirtschaft vor allem mit Hitze und Trockenheit zu kämpfen. Die Hopfenpflanzer erwarten eine Ernte unter dem Durchschnitt. Gleichzeitig würden der sinkende Bierabsatz und ein weiterhin überversorgter Hopfenmarkt die Betriebe wirtschaftlich unter Druck setzen. Das teilte das zuständige Ministerium mit. Eine geringere Erntemenge könne allerdings dazu beitragen, Angebot und Nachfrage wieder stärker ins Gleichgewicht zu bringen. Ein 9-Jähriger hat gestern Abend für einen Feuerwehreinsatz in Neuburg gesorgt. Der Junge hatte in einem Mehrfamilienhaus die Herdplatte angeschaltet. Darauf lagen Küchengeräte und Plastikdosen. Sie fingen Feuer. Familienmitglieder löschten die Flammen. Es entstand nur geringer Schaden. Die Feuerwehr entlüftete die Wohnung. Der 9-Jährige, seine Mutter und eine Tante erlitten eine leichte Rauchgasvergiftung. 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
0: 16:55 und aktuell 20 Minuten mehr Feierabendverkehr auf der A9 Richtung Nürnberg zwischen Manching und Denkendorf. 9 Kilometer Baustellenstau. Die B13 südliche Ringstraße, nördliche Ringstraße in Ingolstadt zwischen Manchinger und Ettinger. 3 Minuten sind es auf der B16 Fahrtrichtung Donauwörth zwischen Neuburgbruck und Oberhausen. Und die B13 hätte man noch Richtung Eichstätt zwischen Friedrichshofen West und Kabel. 5 Minuten mehr. Gute Fahrt. Das Radio in Wetter Ende September bei 25 Grad. Wer jetzt schon die Heizung anwerfen wollte, darf den Finger heute nochmal vom Thermostat nehmen. 25 Grad in Altmannstein, 25 Grad in Brunnen. Tiefstwerte in der kommenden Nacht zwischen 10 und 12 Grad. Morgen früh lokal ein bisschen herbstlich Frühnebel. Ansonsten wieder viel Sonnenschein und von wegen hier 1. Oktober. Es wird spätsommerlich mit bis zu 27 Grad. Erst Richtung Spätnachmittag und Abend werden es dann tatsächlich mehr Wolken und in der Nacht auf Freitag mal Regen angekündigt. Ist nicht massig, aber wir wollten es einfach mal erwähnt haben. Der Radio-In-Wetter-Trend auch am Freitagvormittag noch mit dem ein oder anderen Regenschauer. Mit Blick Richtung Nachmittag schon wieder weitestgehend freundlich bei bis zu 20 Grad.
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0: Mittwoch Feierabend ist es und wir wollen euch in einer Viertelstunde ziemlich genau kulinarisch verführen. Was da dahinter steckt, verraten wir euch nach Alex Warren Eternity. Und hier ist Marlon Rudette, hier ist When the Beat Drops Out. Schönen Feierabend.

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2: Türkisch essen mitten in Ingolstadt. Das könnt ihr perfekt im Mosaik. Da gibt's nämlich türkische Klassiker und Gerichte aus aller Welt. Und wer zum ersten Mal da ist, der bekommt von Betreiber Burhak Kocatürk einen klaren Tipp.
3: Also ich persönlich, je nachdem, die zum ersten Mal da waren, die würden mir natürlich die türkische Grillküche anbieten. Mosaikteller, Grillmixteller, da hat man dann einen Gesamtüberblick von dem Essen, was da angeboten wird.
2: Wer jetzt bei Grillteller schon raus ist, keine Sorge. Türkische Küche kann natürlich auch vegetarisch. Im Mosaik gibt's dafür verschiedene Alternativen.
3: Vegetarisch haben wir den Hirtensalat, dann den Hummus, dann haben wir auch selbstgemachte Falafel. Da bin ich fest entschlossen, dass wir die besten machen. Und natürlich auch Halloumi auf Grillgemüse haben wir auch. Die wird natürlich auch zubereitet wie die Grillteller.
2: Und wenn's geschmeckt hat, darf das passende Danke natürlich nicht fehlen.
3: Das ist so eine Metapher, ellerin sesalık. Das heißt dann Gesundheit auf Hände. Damit ist gemeint, dass die Hände so gesund bleiben, dass man das wieder so zubereitet bekommt.
2: Nach dem Essen geht's dann noch zum Feiern. Im Mosaik gibt's dafür nicht nur einen großen Festsaal und zwei zusätzliche Räume, sondern auch eine Kegelbahn. Und die nächste Feier steht sogar schon an.
3: Jetzt am 25. 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Und dieser Abend bzw. dieser Tag, der wird dann gespendet.
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0: It's in His Kiss, der Schuhschub-Song von Cher. Mittwoch Feierabend ist es, hier ist Radio in um 4 vor 5. Mit mehr Hits, mehr Vielfalt. Hätten wir mit im Gepäck in der kommenden halben Stunde in Paddy. Michael Patrick Kelly, die Wonders. Klassiker. Our House von Madness. Das ist Radio Inn, gleich hier nach 5.
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0: Radio Inn am Mittwoch Feierabend. Es ist mal wieder Bilanztag. Tag für die Arbeitslosenzahlen in Ingolstadt und der Region. Und der Zoll war unterwegs und hat kontrolliert in Sachen Schwarzarbeit. Schwerpunkt Friseure und Kosmetikstudios bei uns hier in der Region. 2 Themen in den Regionalnachrichten um 30:30.
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11: Ich bin Moritz Einzel. Auf einem Flug von Dubai nach Israel ist nach Angaben der israelischen Regierung gerade so ein Terroranschlag verhindert worden. Verteidigungsminister Katz sprach vom Versuch eines dschihadistischen Anschlags. Ein Co-Pilot soll Medienberichten zufolge den Piloten im Cockpit mit einem Messer angegriffen und verletzt haben. Er soll geplant haben, die Maschine mit rund 180 Menschen an Bord zum Absturz zu bringen. Mit Hilfe von Passagieren konnte das Flugzeug aber wieder unter Kontrolle gebracht werden. Die Maschine landete in Saudi-Arabien. Das Deutschland-Ticket im Nahverkehr wird teurer. Ab dem Jahreswechsel kostet es monatlich 66,80 Euro. Das hat der zuständige Koordinierungsrat entschieden. Wie denken Fahrgäste drüber?
12: Nee, ich finde es relativ günstig, nach wie vor, weil wenn man überlegt, was man halt damit fahren kann in ganz Deutschland.
13: Ich bin der Meinung, dass es sich immer noch lohnt, auch wenn es halt schon wieder teurer wird.
14: Ich würde es trotzdem behalten, kann es mir auch leisten. Deswegen unterstütze ich das dann einfach gerne, wenn es das weiterhin gibt.
8: wohin soll es gehen? Also wann ist irgendwann die Grenze? Wann hört es auf? Wann wird es weniger teuer? Weil es ist schon teuer.
11: Bisher kostete das Deutschlandticket 63 Euro. Der Autobauer Volkswagen hat den Großteil seiner Tarifverträge gekündigt. Hintergrund ist der Sparkurs des Konzerns. Volkswagen teilte mit, verschiedene Regelungen in den Tarifverträgen müssten mit Blick auf den aktuellen Kostendruck angepasst werden. Von der IG Metall hieß es, das sei ein übles Foul an der Belegschaft. Die Fußball-Bundesliga der Frauen hat den Verkauf ihrer TV-Rechte gestartet, erstmals eigenständig ohne den DFB. Zur Debatte steht dabei, ob ein revolutionäres Playoff-Modell für Meisterschaft und Aufstieg eingeführt werden soll. Meister Bayern München und Vizemeister Wolfsburg wehren sich dagegen.
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0: 2:05 und jeweils 5 Minuten mehr Feierabendverkehr auf der A9 Fahrt Richtung Nürnberg zwischen Lenting und Altmühltal sowie auf der B13 Fahrt Richtung Eichstätt zwischen Friedrichshofen West und Gabel. Genauso schaut's aus auf der B13 nördliche Ringstraße Schillerstraße in Ingolstadt zwischen Ettinger und Goethestraße und ebenfalls 5 Minuten auf der B13 südliche Ringstraße nördliche Ringstraße. Egal wo ihr unterwegs seid, Stau oder Blitzer, meldet ihr auf der Radio in Verkehrshotline und wir sagen es weiter. 0841 300 3x die 9. Das Radio in Wetter, Feierabend bei Sonne und aktuellen Temperaturen um 25 Grad in Stammheim und Karlsgrund. Der September verabschiedet sich wirklich mit einem ziemlich ordentlichen Abgang. Tiefstwerte in der kommenden Nacht zwischen 10 und 12 Grad. Dazu bleibt klar, lediglich gegen morgen das ein oder andere herbstliche Nebelfeld, was aber ziemlich schnell wieder weg ist, weil morgen 1. Oktober wieder spätsommerlich. Mit viel Sonne bis zu 27 Grad ab Spätnachmittag und Abend werden es dann langsam aber sicher tatsächlich mehr Wolken und in der Nacht auf Freitag auch Regen. Der Radio in Wettertrend für den Freitag selber zunächst grau und im Vormittagsverlauf Regenschauer möglich, ist aber nicht massig. Es ist weiter viel zu trocken in der Region. Am Nachmittag klart es dann auch schon wieder auf mit mehr Sonne bis zu 20 Grad.
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0: Und zugegeben, schöner geht's ja wirklich nicht mehr in Sachen Volksfestwetter für Ingolstadt und die Region. Es ist Herbstvolksfest und genau da kommen wir Radio In mit unseren beliebten Volksfestpackern wieder ins Spiel. 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

0: Die Wonders von Michael Patrick Kelly bei Radio Inn um 16:45. Und da warten ja viele drauf.
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0: Volksfestzeit in Ingolstadt und die Volksfestpackerl von Radio Inn. Andreas Rau hier, servus, wen haben wir dran?
2: Das ist die Anna, hallo.
0: Woher?
2: Aus Großmehring.
0: Ist schön. Was machst du um die Uhrzeit?
2: Radio hören, Radio Inn hören.
0: Ist die richtige Antwort, jawohl. Was würdest du normalerweise um die Uhrzeit gerne machen, außer Radio Inn hören?
2: Aufs Volksfest gehen.
0: Richtige Antwort. Herzlichen Glückwunsch, du bekommst von uns ein Radio Inn Volksfestpackerl.
2: Ja, super. Perfekt.
0: Alles mit dabei, was du brauchst, also vom Essen über Süßigkeiten, Gutscheine, Fahrgeschäfte, was für Kind und Kegel.
2: Ja, super, perfekt.
0: Wen nimmst du mit?
2: Die Enkelkinder.
0: Das ist sehr vernünftig.
2: Ja.
0: Wünsch mir viel Spaß.
2: Genau.
0: Und die nächste Runde Volksfestpackerl morgen früh zum Start rein in den Donnerstag mit Ferry und Sophia und dem Radio Inn Morgenteam.

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0: Stargazing von Miles Smith. Das ist Radio in Ungleichheit 6. Und hurra, wir sind so reich wie noch nie. Und keiner merkt was davon, gell? Weil, also statistisch muss man dazu sagen, das Geldvermögen der deutschen Haushalte ist laut aktuellen Zahlen auf 9,9 Billionen Euro angewachsen. Aber ist halt sehr ungleich verteilt, dieses Vermögen, wenn ich an meinen Kontostand denke. Mehr Hits, mehr Vielfalt in der kommenden halben Stunde. Ah, da haben wir eine Menge davon. Rihanna, die Diamonds und Leonie, Don't Worry bei Radio Inn.
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7: Wenig Herbstbelebung auf dem regionalen Arbeitsmarkt. Nach den heute veröffentlichten Zahlen der Agentur für Arbeit waren im September 10.574 Menschen ohne Job. Das sind 196 weniger als noch im August. Auch die Quote sinkt um 0,1 auf 3,5%. Hoffnung macht den Verantwortlichen, dass sich der Anstieg der Arbeitslosigkeit im Vergleich zum Vorjahr verringert. Waren der Arbeitsmarkt im Juli und August bei über 5% mehr als im Vorjahr, sind es jetzt nur noch 3,8% mehr. Die Kontrollen gehen weiter. Fahnder des Zolls haben erneut Betriebe in Oberbayern und Schwaben kontrolliert, darunter auch im Raum Ingolstadt. Dieses Mal standen Friseure und Kosmetikstudios im Mittelpunkt. Die Beamten gehen gegen Schwarzarbeit und illegale Beschäftigung vor. Sie durchsuchten über 30 Objekte und befragten mehr als 100 Beschäftigte. Über 15 Verfahren wurden eingeleitet. Ein Autofahrer hat gestern Abend eine Ampel in Rohrenfels im Landkreis Neuburg-Schrobenhausen umgefahren. Er war aus ungeklärter Ursache mit seinem Wagen gegen den Bordstein geraten, fuhr dann auf den Gehweg und prallte letztlich gegen die Ampelanlage. Es entstand 30.000 Euro Schaden. Der Fahrer blieb unverletzt. 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
0: 2 Minuten nach 5:30, einiges los. Die A9 Richtung Nürnberg, fangen wir an, zwischen Manching und Ingolstadt. Südstau, 6 Minuten mehr und Bergungsarbeiten aktuell. Der rechte Fahrstreifen und der mittlere Fahrstreifen gesperrt. Die B13 Richtung Ingolstadt, zwischen Ilmünster und Pfaffenhofen aktuell 7 Minuten mehr und Stadtgebiet Ingolstadt zwischen Friedrichs zwischen Friedhofstraße und auf der Schanze. Achtung, Wasserrohrbruch. Die Straße ist voraussichtlich bis Freitag einseitig Richtung Friedhofstraße gesperrt. Der Tiefbautrupp der InKB ist aber schon bei der Arbeit. Egal, wo ihr unterwegs seid, wir wünschen guten und sicheren Verkehr.
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0: Edmar Eichstätt, die Weißenburger Straße. Dankeschön, Elias. Und alles, was ihr noch seht, was wir noch nicht melden, anrufen oder WhatsApp schicken an die Radio in Verkehrshotline 0841 303 mal die 9. Das Radio in Wetter heute Abend nochmal raus, trocken, freundlich und mild bei Temperaturen um 25 Grad in Reichertshofen und Adelschlag. Tiefstwerte in der kommenden Nacht zwischen 10 und 12 Grad. Und morgen dann auf einmal Oktober, also auf dem Kalender, beim Wetter noch lange nicht. Weil nach lokal Frühnebel, Tageshöchstwerte bis 27 Grad. Erst Nachmittag und Abend werden die Wolken dann tatsächlich mehr. In der Nacht auf Freitag dann tatsächlich ein bisschen Regen möglich. Der Radio in Wetter trennt am Freitag selber. In der ersten Tageshälfte noch mit Regen, in der zweiten mit Sonnenschein sogar. Es lockert immer weiter auf und Temperaturen bis 20 Grad.
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0: So, Mittwoch Feierabend ist es und ab morgen, 1. Oktober, soll, Betonung liegt tatsächlich auf soll, Sprit um bis zu 17 Cent pro Liter günstiger werden. Ja, aber landet der ganze Tankrabatt wirklich bei uns an der Zapfsäule oder bloß in den Kassen der Mineralölunternehmen? Sprechen wir drüber nach. Mehr Hits, mehr Vielfalt gleich mit Anastasia, Left Outside Alone. Und hier ist Kygo mit Carlett und Griffin, Save My Love.

0: Diamonds von Rihanna bei Radio in Es ist Viertel vor sechs. Morgen Donnerstag startet der neue Tankrabatt. Hurra! Ja, Benzin und Diesel sollen dadurch deutlich günstiger werden, aber kommt die Entlastung wirklich vollständig bei uns im Geldbeutel an und was ändert sich konkret? Dominik Schweiger aus der Radio in Redaktion.
1: Hallo.
0: Was ändert sich denn ab morgen?
1: Der Staat senkt bis Ende Dezember die Energiesteuern. Zusammen mit der Mehrwertsteuer sind dadurch bis zu 17 Cent weniger pro Liter möglich. Bei einer Tankfüllung von 50 Litern wären das immerhin 8,5 Euro. Eine Garantie ist es aber nicht. Die Tankstellen legen nämlich weiterhin ihre Preise selber fest. Und schon beim letzten Tankrabatt kam die Entlastung zumindest anfangs nicht vollständig bei uns Kunden an.
0: Ab Januar soll dann ein Spritpreisdeckel folgen. Wie funktioniert denn der bitte?
1: Der Staat würde regelmäßig einen Höchstpreis berechnen. Abhängig vom Ölpreis, den Kosten für Verarbeitung und Transport und einer angemessenen Gewinnspanne. Tankstellen dürften günstiger verkaufen, aber nicht über diese Grenze gehen. Wie genau der Deckel berechnet wird, ist aber noch offen.
0: Ist das eine dauerhafte Lösung?
1: Eher nicht. Der Tankrabatt hilft kurzfristig, ja, kostet Bund und Länder aber rund 2,5 Milliarden Euro und entlastet vor allem Vielfahrer stärker als Menschen ohne Auto. Ein Preisdeckel könnte überhöhte Gewinnspannen begrenzen, ist aber ein großer Eingriff in den Markt. Abhängig von Ölimporten und internationalen Krisen bleibt Deutschland trotzdem. Langfristig ersetzen beide Maßnahmen also keine grundsätzlich neue Energie- und Verkehrspolitik.
0: Jetzt, wie gehen denn andere EU-Staaten mit den hohen Preisen um?
1: Ganz unterschiedlich. Belgien und Luxemburg haben schon staatliche Höchstpreise. Auch Polen legt tägliche Preisobergrenzen fest. Portugal hat die Kraftsteuer deutlich gesenkt. Österreich begrenzt außerdem die Gewinnspanne der Ölkonzerne. Frankreich unterstützt dagegen gezielt besonders betroffene Branchen. Ein Patentrezept hat aber offenbar noch kein Land gefunden.
0: Danke, Dominik. Also ab morgen theoretisch bis zu 17 Cent weniger. Wer 50 Liter tankt, spart im besten Fall genug für, ja, sagen wir mal, fast einen Kaffee und eine Butterbreze an der Autobahn. Ah, die

0: auf gut bayerisch, wie mein Vater mal gesagt hat. Einfach einmal die Schnauze halten. Auch nicht schlecht, oder? When you say nothing at all. Ronan Keating. Radio in am Mittwochfeierabend hier gleich. Es ist 6:03. Wir könnten jetzt auch einfach nichts sagen. Frei nach Ronan Keating. Wäre aber auch blöd, weil dann wirst du dir nicht, was in der kommenden Stunde kommt. Opalite. Superstar Taylor Swift hätten wir dabei. Und weil wir gerade so schön bei den Klassikern waren. Roxette und Dangerous. Das ist Radio Inn gleich hier nach 6.
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0: Radio Inn am Mittwoch Feierabend. Wir sagen es nochmal dazu. Es ist Herbst, auch wenn rein wettertechnisch keiner was merkt. Aber es ist auch Bilanzzeit, zumindest mal in Sachen Arbeitslosenzahlen in Ingolstadt und der Region für den Monat, der jetzt zu Ende geht. Ist ein Thema in den Regionalnachrichten um halb, genauso wie große Zollkontrollen, die bei uns hier stattgefunden haben. Schwerpunkt Friseure und Kosmetikstudios. Unser Thema in genau 30 Minuten.
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16: Ich bin Moritz Einzel. Drama über den Wolken. An Bord eines Flugzeugs auf dem Weg von Dubai nach Israel ist offenbar knapp ein Terroranschlag verhindert worden. Während des Fluges hatte einer der Piloten auf seinen Kollegen mit einem Messer eingestochen. Laut Israels Ministerpräsident Netanyahu wollte er die Maschine mit 180 Passagieren an Bord wohl zum Absturz bringen. Ein Besatzungsmitglied und ein Passagier hätten den Angreifer überwältigt. Eine weitere Crew konnte den Flieger in Saudi-Arabien notlanden. Volkswagen hat im Streit um schärfere Sparmaßnahmen fast alle Tarifverträge gekündigt. Laut IG Metall sind es 10, darunter der wichtige Manteltarifvertrag. Als Grund nennt der Konzern den enormen Kostendruck. Aus Hannover, Morten Krüger.
17: Durch die fristgerechte Kündigung zum Jahreswechsel will VW verschiedene Regelungen in den Tarifverträgen nachverhandeln. Oder, wie VW sagt, mit Blick auf den Kostendruck anpassen. Erste Auswirkungen könnten Beschäftigte ab Januar spüren. Da kann es um Arbeitsbedingungen gehen, Arbeitszeit oder Zulagen. Nicht betroffen ist aber die vereinbarte Beschäftigungssicherung bis 2030.
16: Seit Jahren ist das Mainfrankentheater in Würzburg eine Dauerbaustelle. Die Sanierung wird jetzt wohl noch teurer als zuletzt angenommen. Waren 2018 noch 72 Millionen Euro veranschlagt worden, stand zuletzt mit 146 Millionen schon mehr als doppelt so viel im Raum. In einer Beschlussvorlage für den Stadtrat wird wegen erwarteter Baupreissteigerungen sogar mit 242 Millionen kalkuliert. Am 22. Oktober soll sich der Stadtrat damit befassen. Hiobsbotschaft für Bundestrainer Jürgen Klopp. Einen Tag vor dem dritten Nations League Gruppenspiel hat sich Nico Schlotterbeck im Abschlusstraining eine Knöchelverletzung zugezogen. Der Dortmunder Verteidiger fällt für den Rest der Länderspielpause aus. Die deutsche Fußballnationalmannschaft trifft morgen Abend in München auf Serbien.
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0: Und Weihnacht 6 Minuten mehr auf der A9 Richtung Nürnberg zwischen Manching und Ingolstadt Süd. Da hat es einen Unfall gegeben, da laufen Bergungsarbeiten, der rechte und der mittlere Fahrstreifen gesperrt. Außerdem Stadtgebiet Ingolstadt zwischen Friedhofstraße und auf der Schanz Wasserrohrbruch. In KB ist aber schon bei der Arbeit, dauert voraussichtlich bis Freitag. Egal wo ihr unterwegs seid, wir wünschen gute Fahrt.
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0: Eichstätt, die Weißenburger Straße, hätten wir Dankeschön, Elias. Und alles Weitere meldet ihr auf der Radio In Verkehrshotline. Und wir sagen es weiter. 0841 300 3x die 9. Radio In Wetter, hier der letzte Septemberabend läuft. Und bis kurz vor 7 gibt es sogar noch Sonne dazu, bei aktuell 24 Grad in Lenting und Ehekirchen. Tiefstwerte in der kommenden Nacht zwischen 10 und 12 Grad. Ab der Früh lokal ein bisschen Nebel möglich, aber auch morgen zum 1. Oktober. Das ist mehr als golden, das ist schon frisch aufpoliert. Spätsommer mit 27 Grad und Sonnenschein. Hallo, was hat denn das mit Herbst zu tun? Wir können es euch verraten. Allerspätestens ab Nachmittag hat es was damit zu tun, weil dann kommen die dickeren Wolken ab Nachmittag und Abend. Und die können mit Blick Richtung Nacht auf Freitag tatsächlich auch Regen mit dabei haben, ist aber nicht massig. Also es bleibt zu trocken, auch bei uns in der Region. Der Radio In Wettertrend für den Freitag. Auch Freitagvormittag noch etwas Regen, am Nachmittag aber schon wieder weitestgehend trocken. Kommt auch mal die Sonne raus bei bis zu 20 Grad.
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0: So, und wettertechnisch bzw. wetteremotional führt er auf. Wie heizt man jetzt bei so einem Herbst eigentlich richtig? Weil es wird tatsächlich jetzt dann langsam kälter. Sprechen wir drüber nach. Mehr Hits, mehr Vielfalt gleich.

0: Dangerous von Roxette, das ist Radio in Viertel nach sechs. Im Schrank haben wir die Übergangsbekleidung und im Herbst mit den wechselnden Temperaturen, da muss man erst einmal richtig mit umgehen. In Haus oder Wohnung muss es die Heizung übernehmen. Aber wie heizt man jetzt beim aktuellen Wetter rauf und runter denn bitte richtig? Und was gilt für Vermieterinnen und Vermieter? Oliver Urbanke aus der Radio in Redaktion.
1: Servus.
0: Klamotten kann ich ja je nach Temperatur an- und ausziehen. Wie sinnvoll ist es beim Heizen?
1: Die sollte im Herbst und Winter am besten anbleiben. Konstantes Heizen ist besser und in der Regel auch günstiger als ständiges Ein- und Ausschalten der Heizung. Eine angenehme Raumtemperatur liegt für die meisten Menschen zwischen 20 und 22 Grad. Abends zum Schlafen kann es auch etwas kühler sein. Dann schlafen wir nämlich in der Regel besser als bei wärmeren Zimmertemperaturen. Gerade nachts können wir mit geschlossenen Rollläden und Vorhängen auch viel Wärme in den Wohnräumen halten. Zu kalt sollte es im Inneren nicht werden. Ab ca. 15 Grad kann sich ansonsten Schimmel an den Wänden bilden.
0: Jetzt wird's mit Blickrichtung kommender Woche tatsächlich dann kühler. Wann müssen Vermieterinnen und Vermieter die Heizung denn einschalten?
1: Es gibt keinen offiziellen Stichtag. Grundsätzlich müssen Mieterinnen und Mieter das ganze Jahr über die Möglichkeit haben zu heizen, wenn es draußen kalt ist. Wenn nicht anders vertraglich geregelt, gilt im Allgemeinen aber die Zeit von Anfang Oktober bis Ende April als Heizzeit. Hier muss die Heizung laufen und die Bewohnerinnen und Bewohner müssen ihre Wohnungen tagsüber auf 20 bis 22 Grad heizen können. Geht das nicht, haben sie Anspruch auf Mietminderung.
0: Dankeschön, Oliver. Also der Herbst verlangt so ein bisschen Fingerspitzengefühl am Thermostat. Genauso wie morgens vorm Kleiderschrank.
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4: Wenig Herbstbelebung auf dem regionalen Arbeitsmarkt. Nach den heute veröffentlichten Zahlen der Agentur für Arbeit waren im September 10.574 Menschen ohne Job. Das sind 196 weniger als noch im August. Auch die Quote sinkt um 0,1 auf 3,5%. Hoffnung macht den Verantwortlichen, dass sich der Anstieg der Arbeitslosigkeit im Vergleich zum Vorjahr verringert. Waren der Arbeitsmarkt im Juli und August bei über 5% mehr als im Vorjahr, sind es jetzt nur noch 3,8% mehr. Die Kontrollen gehen weiter. Fahnder des Zolls haben erneut Betriebe in Oberbayern und Schwaben kontrolliert, darunter auch im Raum Ingolstadt. Dieses Mal standen Friseure und Kosmetikstudios im Mittelpunkt. Die Beamten gehen gegen Schwarzarbeit und illegale Beschäftigung vor. Sie durchsuchten über 30 Objekte und befragten mehr als 100 Beschäftigte. Über 15 Verfahren wurden eingeleitet. Ein Autofahrer hat gestern Abend eine Ampel in Rohrenfels im Landkreis Neuburg-Schrobenhausen umgefahren. Er war aus ungeklärter Ursache mit seinem Wagen gegen den Bordstein geraten, fuhr dann auf den Gehweg und prallte letztlich gegen die Ampelanlage. Es entstand 30.000 Euro Schaden. Der Fahrer blieb unverletzt. 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
5: 6:35 die A9 Fahrt Richtung Nürnberg zwischen Langenbruck und Ingolstadt Süd, Viertelstunde mehr. Stau haben wir, weil zwischen Manching und Ingolstadt Süd Bergungsarbeiten, der rechte und der mittlere Fahrstreifen gesperrt. Fahrt Richtung München zwischen Allershausen und Kreuzneufern. Vorsicht, Reifenteile auf der Fahrbahn nach einem Unfall. Und die B13 Münchner Straße zwischen der B16 bei Oberstimm und Ingolstadt Südlicher Ringstraße 5 Minuten mehr. Stau oder Blitzer, wenn ihr seht, anruf oder WhatsApp schicken an die Radio Inn Verkehrshotline 0841 303 mal die 9. Das Radio Inn Wetter, Tiefstwerte in der kommenden Nacht zwischen 10 und 12 Grad. Morgen steht Oktober auf dem Kalender, aber erstmal nochmal bis zu 27 Grad. Freitag kommt dann der deutlich herbstlichere Teil mit Regen am Vormittag und nur noch 20 Grad.
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5: Ciao, und wir gehen gleich der Frage auf den Grund. Wie laut kann ein Vogel eigentlich, nein, nicht singen, sondern im wahrsten Sinne des Wortes schreien? Und warum schaffen manche Arten mehr als 120 Dezibel, also Presslufthammerniveau? Sprechen wir drüber nach REM Losing My Religion. Und hier ist Michael Schulte, 5 AM.

sind Queens von Evermax, Radio Inn um 6:45 und ich glaube, es piept. Das denke ich mir oft genug in der Früh, wenn irgendein Vogel sich vor meinem Schlafzimmerfenster verirrt hat. Aber US-Forscher haben jetzt tatsächlich die Lautstärke von 123 Vogelarten gemessen und bei 3 Vogelarten waren es über 120 Dezibel. Das ist lauter als ein Presslufthammer in einem Meter Entfernung. Manche sagen immer noch besser als eine Blockflöte in der Nachbarswohnung, aber okay. Der Weißkehlglockenvogel, der Nacktkehlglockenvogel und der Rotfußserriema haben die wahrscheinlich lautesten Vogelrufe der Welt. Diese Vögel, die leben in Brasilien, aber man kann sie, wenn man ganz ruhig ist, auch bei uns wahrscheinlich noch hören. Warum diese Vögel übrigens so extrem laut rufen können, können die Forscher noch nicht sagen. Vielleicht sind die lautesten Vögel der Welt auch einfach die schwerhörigsten.

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4: Ich bin Florian Klaus. Der Konflikt zwischen Volkswagen-Management und Arbeitnehmerseite spitzt sich zu. Der Autobauer hat den Großteil seiner Tarifverträge gekündigt. Zur Begründung hieß es, dass wegen des hohen Kostendrucks verschiedene Regelungen geändert werden sollten. Der IG Metall zufolge könnte es zum Beispiel um eine Regel gelten, die Beschäftigten die Wahl zwischen mehr freien Tagen oder mehr Geld lässt. Mehr als 14,5 Millionen Menschen nutzen das Deutschland-Ticket. Ab Januar müssen sie dafür mehr bezahlen. Wie es aus dem zuständigen Koordinierungsrat hieß, soll der Preis von 63 Euro auf 66,80 Euro steigen. Zum ersten Mal ist der Abopreis mithilfe einer bestimmten Formel berechnet worden. Dadurch sollte politischer Streit über die Höhe vermieden werden. Wir bleiben beim Geld. Rekordpreise an den Tankstellen haben das Leben in Deutschland im September so stark verteuert wie seit fast 3 Jahren nicht mehr. Die Inflationsrate kletterte laut Statistischem Bundesamt auf 3,3%. Lea Matschulat berichtet.
5: Die Lage im Nahen Osten macht sich weiter im Portemonnaie der Menschen bemerkbar. Insgesamt mussten Verbraucher im September für Kraftstoffe und Haushaltsenergie fast 15% mehr zahlen als ein Jahr vorher. Und je länger die Energiepreise hoch sind, umso größer ist das Risiko, dass auch andere Preise steigen. Denn auch Transport und Kühlung von Lebensmitteln wird dadurch teurer. Immerhin, der neue Tankrabatt dürfte die Verbraucherpreise in den kommenden Monaten etwas dämpfen.
4: Das bayerische Kabinett hat ab sofort 2 neue Minister. Nach dem Rücktritt von Justizminister Eisenreich ist sein Nachfolger Josef Schmid im Landtag vereidigt worden. Außerdem ist Manuel Knoll neuer Staatsminister für Jugend und Demokratie. Dafür musste der bisherige Europaminister Beiswenger weichen. Seine Aufgaben übernimmt zusätzlich Staatskanzleichef Herrmann.
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6: Hier die wichtigsten Meldungen von den Straßen bei uns in der Region. Wenn ihr gerade auf der A9 München in Richtung Nürnberg unterwegs seid, fahrt zwischen den Anschlussstellen Manching und Ingolstadt Süd vorsichtig. Hier kommt es zu Verzögerungen durch erhöhtes Verkehrsaufkommen. Wir bleiben noch auf der A9. München in Richtung Nürnberg, auch zwischen den Anschlussstellen Manching und Ingolstadt Ost, kommt es zu Behinderungen durch erhöhtes Verkehrsaufkommen auf beiden Fahrbahnen. Der Zeitverlust beträgt aktuell rund 6 Minuten.
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7: Am Abend und in der Nacht bleibt es meistens klar bzw. locker bewölkt. In der Früh ist ein bisschen Nebel dabei, Tiefstwerte zwischen 10 und 12 Grad. Der Donnerstag selber startet der Oktober, nachörtlich früh Nebel, wieder spätsommerlich mit bis zu 27 Grad und viel Sonnenschein. Erst gegen Abend kommen dann dickere Wolken von Westen, bleibt aber noch trocken. Der Radio in Wettertrend. Freitag ist dann Schluss mit Spätsommer, viele Wolken, zunächst etwas Regen. Im Nachmittagsverlauf wird es dann wieder trocken, zwischendurch kommt auch mal die Sonne raus, Temperaturen bis 20 Grad.
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7: So, und es ist ja eine ganze Menge los bei uns hier in der Region. Ich meine, Oktoberfest in München und Länderspiel in München, alles gleichzeitig. Wie viel Ausnahmezustand verträgt München eigentlich an einem Donnerstagabend wie morgen? Sprechen wir drüber. Gibt's nämlich gerade Knatsch, unser Thema nach mehr Hits, mehr Vielfalt. Mit Take That, The Flood. Und hier ist Nico Santos, Why Don't You Stay?
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0: Purple Disco Machine und Sophie and the Giants in the Dark. Radio in, es ist 7:15 und der Haussegen hängt der Wengel schief, weil die Münchner Stadtverwaltung ärgert sich jetzt über das DFB-Länderspiel am Donnerstagabend, also morgen während des Oktoberfests, weil das viele Polizeikräfte bindet. Ich meine, ist irgendwo logisch, besoffene Menschen, die schlechte Lieder singen und rumpöbeln, machen viel Arbeit, ob im Bierzelt oder im Fußballstadion, egal. Fürs Länderspiel morgen Abend in München durfte Serbien übrigens wegen einer UEFA-Strafe keine Tickets an die eigenen Fans verkaufen. Bei den aktuellen Bierpreisen auf dem Oktoberfest ist es für viele serbische Fans wahrscheinlich weniger eine Strafe als ein ganz solider Finanztipp.
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2: Wieder ein Monat rum, wieder Zeit für einen Blick auf den Arbeitsmarkt in der Region. Die gute Nachricht, die Zahl der Arbeitslosen ist leicht zurückgegangen. Johannes Kolb, Leiter der Agentur für Arbeit, hat die aktuellen Zahlen.
3: Der Berichtsmonat September schließt mit insgesamt 10.574 beschäftigungslosen Menschen. Das ist gegenüber dem August ein geringer Rückgang, allerdings nur um 196 Personen. Das ist sicherlich auch nur mit saisonal bedingt. Damit sinkt auch die Arbeitslosenquote in der Region nur geringfügig von 3,6% auf nur 3,5%.
2: Außerdem haben die Unternehmen der Region wieder ein paar freie Stellen gemeldet. Aktuell hat die Agentur 3.753 Jobangebote für die gesamte Region. Die Kontrollen gehen weiter. Fahnder des Zolls haben erneut Betriebe in Oberbayern und Schwaben überprüft, darunter auch im Raum Ingolstadt. Dieses Mal standen Friseure und Kosmetikstudios im Mittelpunkt. Die Beamten gehen gegen Schwarzarbeit und illegale Beschäftigung vor. Sie durchsuchten über 30 Objekte und befragten mehr als 100 Beschäftigte. Über 15 Verfahren wurden eingeleitet. Die Ernte biegt vielerorts auf die Zielgerade ein. In diesem Jahr hatte die Landwirtschaft vor allem mit Hitze und Trockenheit zu kämpfen. Die Hopfenpflanzer erwarten eine Ernte unter dem Durchschnitt. Gleichzeitig würden der sinkende Bierabsatz und ein weiterhin überversorgter Hopfenmarkt die Betriebe wirtschaftlich unter Druck setzen. Das teilte das zuständige Ministerium mit. Eine geringere Erntemenge könne allerdings dazu beitragen, Angebot und Nachfrage wieder stärker ins Gleichgewicht zu bringen.
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4: Hier die wichtigsten Meldungen von den Straßen bei uns in der Region. Wenn ihr gerade auf der A9 München in Richtung Nürnberg unterwegs seid, fahrt zwischen den Anschlussstellen Manching und Ingolstadt Süd vorsichtig. Hier kommt es zu Verzögerungen durch erhöhtes Verkehrsaufkommen. Wir bleiben noch auf der A9 München in Richtung Nürnberg. Auch zwischen den Anschlussstellen Manching und Ingolstadt Ost kommt es zu Behinderungen durch erhöhtes Verkehrsaufkommen auf beiden Fahrbahnen. Der Zeitverlust beträgt aktuell rund 6 Minuten.
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5: Es ist Mittwochabend und uns droht Ärger mit den Nachbarn. Also nicht in der Straße, sondern unseren bayerischen Nachbarn in Österreich. Weil, was wenn ausgerechnet eines der größten österreichischen Nationalgerichte in Wirklichkeit bayerische Wurzeln hat? Ein kulinarischer Skandal. Nach mehr Hits, mehr Vielfalt mit den Pointer Sisters. So excited. Und hier ist Kamrat Hug Yourself.
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0: Hosier und zu Sweet bei Radio N. Es ist 7:45 und wir sind einem kulinarischen Skandal auf der Spur, weil wenn das stimmt, dann hängt der Haussegen zwischen Deutschland und Österreich wirklich schief. Es Wiener Schnitzel ist eigentlich deutsch. Ja, historische Kochbücher haben nämlich jetzt ergeben, dass panierte Fleischgerichte in Deutschland bekannt waren, lange bevor der Schnitzel zum österreichischen Nationalgericht wurde. Das erste Wiener Schnitzel, wie wir es heute kennen, soll auf die bayerische Köchin Anna-Maria Neudecker zurückgehen. Das Wiener Schnitzel ist also eigentlich ein bayerisches Schnitzel und wird in Zukunft dann bitte auch stilecht mit Knödeln serviert. So. Viele Österreicher wollen jetzt natürlich nicht einsehen, dass das Schnitzel deutsch sein soll. Aber vielleicht haben wir ja auch Glück, ja, und sparen uns den ganzen Streit und Donald Trump schlichtet, indem er einfach festlegt, das Schnitzel kommt aus den USA.
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3: Ich bin Florian Klaus. Wer mit dem Deutschlandticket Bus oder Bahn fährt, der muss ab nächstem Jahr tiefer in den Geldbeutel greifen. Ab dem 1. Januar soll das bundesweit gültige Ticket 66,80 Euro im Monat kosten, also fast 4 Euro mehr als jetzt. Mittlerweile ist es schon die dritte Erhöhung. Als das Ticket im Mai 2023 eingeführt wurde, kostete es noch 49 Euro. Volkswagen hat fast alle seine Tarifverträge gekündigt. Aus Sicht des Unternehmens müssten verschiedene Regelungen wegen des Kostendrucks angepasst werden, teilte der Autohersteller mit. Die IG Metall sprach von einem üblen Foul an der Belegschaft, das nicht hingenommen werde. Ihr zufolge könnte unter anderem eine Regel betroffen sein, die den Beschäftigten die Wahl zwischen zusätzlichen freien Tagen oder mehr Geld gibt. Die KI ist längst in den deutschen Klassenzimmern angekommen. Die Schulleitungen sehen das nicht nur positiv. In einer Studie für den Cornelsen Verlag äußerten knapp 80% die Befürchtung, dass Schülerinnen und Schüler durch KI verlernen, eigenständig zu denken. Tanja Wagner berichtet.
4: Den Aufsatz schreibt Claude, die Präsentation zaubert ChatGPT. Vielfach können Lehrkräfte nicht mehr kontrollieren, was Schüler wirklich selbst an Eigenleistung erbracht haben. Auch Prüfungsformate würden sich radikal ändern. Gleichzeitig bringt die KI aber auch positive Aspekte mit sich. Beispielsweise wird die Unterrichtsvorbereitung dadurch einfacher. Auch kann die KI als Ideengeber und Nachhilfeassistent eine große Hilfe für Schülerinnen und Schüler sein.
3: Die Fußball-Bundesliga der Frauen hat den Verkauf ihrer TV-Rechte gestartet. Erstmals eigenständig, ohne den DFB. Zur Debatte steht dabei, ob ein revolutionäres Playoff-Modell für Meisterschaft und Aufstieg eingeführt werden. Meister Bayern München und Vizemeister Wolfsburg wehren sich dagegen. Was jetzt schon feststeht, die Montagsspiele fallen weg.
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5: Hier die wichtigsten Meldungen von den Straßen bei uns in der Region. Wenn ihr gerade auf der A9 München in Richtung Nürnberg unterwegs seid, fahrt zwischen den Anschlussstellen Manching und Ingolstadt Süd vorsichtig. Hier kommt es zu Verzögerungen durch erhöhtes Verkehrsaufkommen. Wir bleiben noch auf der A9. München in Richtung Nürnberg, auch zwischen den Anschlussstellen Manching und Ingolstadt Ost, kommt es zu Behinderungen durch erhöhtes Verkehrsaufkommen auf beiden Fahrbahnen. Der Zeitverlust beträgt aktuell rund 6 Minuten.
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6: Am Abend und in der Nacht bleibt es meistens klar bzw. locker bewölkt. In der Früh ist ein bisschen Nebel dabei, Tiefstwerte zwischen 10 und 12 Grad. Der Donnerstag selber startet der Oktober, nachörtlich früh Nebel, wieder spätsommerlich mit bis zu 27 Grad und viel Sonnenschein. Erst gegen Abend kommen dann dickere Wolken von Westen, bleibt aber noch trocken. Der Radio In Wettertrend. Freitag ist dann Schluss mit Spätsommer, viele Wolken, zunächst etwas Regen. Im Nachmittagsverlauf wird es dann wieder trocken, zwischendurch kommt auch mal die Sonne raus. Temperaturen bis 20 Grad.
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3: Wieder ein Monat rum, wieder Zeit für einen Blick auf den Arbeitsmarkt in der Region. Die gute Nachricht, die Zahl der Arbeitslosen ist leicht zurückgegangen. Johannes Kolb, Leiter der Agentur für Arbeit, hat die aktuellen Zahlen.
4: Der Berichtsmonat September schließt mit insgesamt 10.574 beschäftigungslosen Menschen. Das ist gegenüber dem August ein geringer Rückgang, allerdings nur um 196 Personen. Das ist sicherlich auch noch mit saisonal bedingt. Damit sinkt auch die Arbeitslosenquote in der Region nur geringfügig von 3,6% auf nur 3,5%.
3: Außerdem haben die Unternehmen der Region wieder ein paar freie Stellen gemeldet. Aktuell hat die Agentur 3.753 Jobangebote für die gesamte Region. Die Kontrollen gehen weiter. Fahnder des Zolls haben erneut Betriebe in Oberbayern und Schwaben überprüft, darunter auch im Raum Ingolstadt. Dieses Mal standen Friseure und Kosmetikstudios im Mittelpunkt. Die Beamten gehen gegen Schwarzarbeit und illegale Beschäftigung vor. Sie durchsuchten über 30 Objekte und befragten mehr als 100 Beschäftigte. Über 15 Verfahren wurden eingeleitet. Die Ernte biegt vielerorts auf die Zielgerade ein. In diesem Jahr hatte die Landwirtschaft vor allem mit Hitze und Trockenheit zu kämpfen. Die Hopfenpflanzer erwarten eine Ernte unter dem Durchschnitt. Gleichzeitig würden der sinkende Bierabsatz und ein weiterhin überversorgter Hopfenmarkt die Betriebe wirtschaftlich unter Druck setzen. Das teilte das zuständige Ministerium mit. Eine geringere Erntemenge könne allerdings dazu beitragen, Angebot und Nachfrage wieder stärker ins Gleichgewicht zu bringen.
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5: Hier die wichtigsten Meldungen von den Straßen bei uns in der Region. Wenn ihr gerade auf der A9 München in Richtung Nürnberg unterwegs seid, fahrt zwischen den Anschlussstellen Manching und Ingolstadt Süd vorsichtig. Hier kommt es zu Verzögerungen durch erhöhtes Verkehrsaufkommen. Wir bleiben noch auf der A9 München in Richtung Nürnberg. Auch zwischen den Anschlussstellen Manching und Ingolstadt Ost kommt es zu Behinderungen durch erhöhtes Verkehrsaufkommen auf beiden Fahrbahnen. Der Zeitverlust beträgt aktuell rund 6 Minuten.
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1: Ich bin Florian Klaus. Das Deutschlandticket kostet ab Januar 66,80 Euro. Das hat der zuständige Koordinierungsrat auf einer heutigen Sitzung entschieden. Das Ticket wird demnach fast 4 Euro im Monat teurer. Thomas Bremser berichtet.
2: Mit 9 Euro im Monat hat alles angefangen vor 4 Jahren. Mit dem Billigticket wollte die Ampel damals die hohen Energiepreise auffangen nach dem Beginn des Ukraine-Kriegs. Danach einigten sich Bund und Länder auf einen Monatspreis von 49 Euro. Seitdem ist der Preis immer weiter angestiegen. Der neue Abo-Preis wurde diesmal erstmals mit Hilfe einer Formel berechnet, die sich unter anderem orientiert an den Kosten für Personal und Energie.
1: Ein großes Sparprogramm hatte Volkswagen schon angekündigt. Jetzt hat der Autobauer einen Großteil seiner Tarifverträge gekündigt. Unter anderem die Konkurrenz aus China hat den Druck auf VW enorm erhöht, hieß es zur Begründung. Darum sollten Regeln angepasst werden. Die IG Metall und der Betriebsrat haben Widerstand angekündigt. Betriebsratschefin Cavallo rechnet mit einer heftigen Auseinandersetzung zum Jahreswechsel. Das Bundeskabinett hat heute die Pflegereform beschlossen. Eine allgemeine Beitragserhöhung kommt nicht, dafür müssen kinderlose Mitglieder ab Januar 2027 aber mehr zahlen. Ihr Zuschlag steigt um 0,3 Punkte auf 0,9%. Gesundheitsminister Lindemann begründet das mit dem massiven finanziellen Druck auf das System. Die Zahl der Pflegebedürftigen habe sich in 20 Jahren von 2 auf 6 Millionen Menschen verdreifacht. Am zweiten Spieltag der Fußball-Champions League der Frauen ist jetzt der FC Bayern in Lissabon gefordert. Benfica ist mit einem Sieg bei Juventus Turin gut in die Ligaphase gestartet. Für den FC Bayern hatte es im ersten Spiel gegen Manchester City nur ein Unentschieden gegeben. Parallel spielt jetzt noch Lyon gegen Chelsea.
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3: Die wichtigsten Meldungen von den Straßen bei uns in der Region. Wenn ihr gerade auf der A9 München in Richtung Nürnberg unterwegs seid, fahrt zwischen den Anschlussstellen Manching und Ingolstadt Süd vorsichtig. Hier kommt es zu Verzögerungen durch erhöhtes Verkehrsaufkommen. Wir bleiben noch auf der A9 Nürnberg in Richtung München. Auch zwischen den Anschlussstellen Allershausen und Kreuz Neufahren kommt es zu Behinderungen durch erhöhtes Verkehrsaufkommen auf der Fahrbahn. Wir bleiben noch auf der A9 München in Richtung Nürnberg. Auch zwischen Manching und Ingolstadt Ost kommt es zu Behinderungen durch erhöhtes Verkehrsaufkommen auf beiden Fahrbahnen.
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4: Am Abend und in der Nacht bleibt es meistens klar bzw. locker bewölkt. In der Früh ist ein bisschen Nebel dabei, Tiefstwerte zwischen 10 und 12 Grad. Der Donnerstag selber startet der Oktober, nachrittlich Frühnebel, wieder spätsommerlich mit bis zu 27 Grad und viel Sonnenschein. Erst gegen Abend kommen dann dickere Wolken von Westen, bleibt aber noch trocken. Der Radio in Wettertrend. Freitag ist dann Schluss mit Spätsommer, viele Wolken, zunächst etwas Regen. Im Nachmittagsverlauf wird es dann wieder trocken, zwischendurch kommt auch mal die Sonne raus. Temperaturen bis 20 Grad.
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6: Am Mikrofon begrüßt sie ganz herzlich Heike Haberl. Barockmusik. Festlich, virtuos, feurig, tänzerisch und voller großer, aber auch intimer Gefühle. Genau das konnten die Besucherinnen und Besucher der Barocktage Schrobenhausen bei Klangzeit Meister des Barock erleben. Bach, Händel und Purcell standen auf dem Programm. Interpretiert vom Ensemble Duo Voice 2 and Friends, bestehend aus Sopranistin Theresa Steinbach und Gambist Jakob Rattinger sowie 5 weiteren Instrumentalistinnen und Instrumentalisten. Historische Instrumente, großartiger Gesang und die ganz besondere Klangwelt des 17. und 18. Jahrhunderts sollten an diesem Abend nicht nur musikalisch beeindrucken, sondern vor allem eines: berühren. Wie erlebt man als Musikerin und Musiker selbst diese Musik? Was macht die Faszination des Barock bis heute aus? Und was passiert, wenn historische Klangwelten auf die ganz persönlichen Emotionen der Interpreten treffen? Darüber habe ich nach dem Konzert mit Theresa Steinbach und Jakob Rattinger gesprochen. Ja, herzlichen Glückwunsch mal wieder zu diesem grandiosen Konzert. Unmittelbar jetzt nach dem Auftritt, welche Eindrücke von diesem Abend sind Ihnen am allermeisten präsent jetzt?
7: Ein sehr glückliches Publikum, was mit dem Fuß wippt und was beseelt und hoffentlich an Ewigkeit denkend nach Hause geht.
8: Ja, es ist immer einfach was Besonderes, wenn das Publikum mit den Künstlern so verschmilzt. Also es sind ganz besondere Momente und das macht auch Schrobenhausen aus und ist das Einzigartige hier. Und es macht einfach dann große Freude, wenn man so tolle Kollegen hat, die dann hierher kommen und mit uns gemeinsam das Publikum verzaubern.
6: Das übergeordnete Thema dieser Barocktage ist ja Klangzeit.
8: Wir haben uns halt überlegt, wie können wir neues Publikum gewinnen, wie können wir quasi einen Titel machen, der nicht so abstrakt ist, aber doch wirklich abstrakt auch. Und deswegen haben wir diesen Titel gewählt und laden das Publikum ein, in Klang einzutauchen und in fremde, ferne Zeiten einzutauchen.
6: Apropos ferne Zeiten, die drei Hauptkomponisten heute waren Bach, Händel und Purcell. Was macht die drei jeweils so charakteristisch, so unverwechselbar und was verbindet sie vielleicht? Hauptkomponisten heute waren Bach, Händel und Purcell. Was macht die drei jeweils so charakteristisch, so unverwechselbar und was

fand, ist dieser Brückenschlag. Also Bach war ja nur in Deutschland, Purcell war nur in England und Händel verbindet diese beiden Welten. Und das fand ich auch besonders faszinierend. Das hat man schon ein bisschen spüren können, oder, in der Musik.

0: Spüren ist auch ein sehr gutes Stichwort. Sie haben gerade live vor Publikum gespielt. Verändert sich Ihre eigene künstlerische Wahrnehmung auch, wenn Sie vor den Zuschauerinnen und Zuschauern stehen, die dann unmittelbar darauf reagieren?
1: Also da gibt es verschiedene Arten von Musikern. Wenn man mit einer Star-Sopranistin Theresa Steinbach auftritt, dann ist es so, man muss immer auf alles gefasst sein. Es kann sich jede Sekunde in eine andere Richtung bewegen und das macht eben dieses Unmittelbare aus und auch dieses intensive Konzerterlebnis. Bei Steinbach-Ratzinger ist jeder Abend anders.
2: Genau, ich glaube, das Besondere ist einfach, es schwingen so viele Energien in einem Raum oder in einem Konzertsaal. Und ich darf natürlich, weil ich singen darf, ganz viel auch das Publikum beobachten und sehe, ob Leute gerade vielleicht mitwippen und im Takt dabei sind, vielleicht schon fast einen kleinen Tanz auf dem Stuhl machen oder ob sie vielleicht auch zurückgelehnt sind und in Gedanken verschwunden, vielleicht auch gar nichts, nur genießen oder vielleicht auch der Musik wirklich inhaltlich lauschen, wollen vielleicht theoretisch was verstehen dabei. Und ich nehme immer die Energien so auf, wo ich merke, okay, die Leute sind beseelt, dann versuche ich auch, was Beseeltes abzugeben, dass man sie dort in dem Gefühl sozusagen bestärkt. Und andersrum genauso, wenn ich merke, dass jemand total feurig und flammerig ist, dann ist es auch einfach schön, dem die Energie weiterzugeben.
1: Genau, und dadurch entsteht eben dieses Besondere von unserem Duo, dass wir die Musik gemeinsam mit dem Publikum entdecken.
2: Und das Schöne ist einfach, mit Jakob habe ich einen Partner, der diese Vielschichtigkeit der Schwingungen, die ich dann vielleicht oftmals rübergebe, sofort umsetzen kann, weil er einfach selber so sensibel ist auf der Bühne, dass er das einfach sehr gut spüren kann. In welche Richtung geht's gerade? Ziehe ich mehr voran oder nehme ich mehr zurück? Wo ist mehr Raum für welche Stimmung einfach? Ja. Und das macht das Zwischenspiel zwischen uns als Duo so besonders.
1: Genau, und dann aber auch dieses Diffizile, weil dann haben wir unsere zwei Blasen, die gemeinsam eine sind, und wir haben zugleich das Publikum. Und dann spürt natürlich Theresa das Publikum ganz anders als ich, und ich spüre dann manchmal auch gewisse Elemente. Und dadurch ist das eben eine große Wundertüte immer, jedes Konzert.
2: Im positiven Sinne.
0: Ja, in der Ankündigung haben Sie die Barockmusik als berührend und mitreißend beschrieben. Was braucht's aus Ihrem Empfinden in der heutigen Zeit, damit einen diese Musik ergreift?
1: Ja, das ist immer eine sehr schöne und eine sehr spannende Frage. Wir leben jetzt in einer Zeit, wo das Publikum per se nicht mehr so viel Ahnung von Musik hat. Und es lohnt sich in diesem Zusammenhang sehr, dem Publikum wieder mehr zu erzählen. Also wenn man zum Beispiel Bach noch nicht so oft gehört hat, dann fand ich es interessant, dieses Konzept von Theresa zu haben, auch das Ganze mit Texten zu unterfüttern und dem Publikum auch die Möglichkeit zu geben, noch tiefer einzusteigen. Weil wenn sie da ihre schönen Texte macht, dann fängt das Publikum auch an, nachher ganz andere Dinge zu hören. Und deswegen finde ich diese Verbindung für das Publikum mit ein bisschen was Erzählenden sehr, sehr schön. Und ich glaube, das passt gerade in unsere Zeit. Also da hat Theresa ein Konzept gewählt, das einfach sehr stark in die Zukunft geht.
3: Was geschieht eigentlich, wenn vier allegorische Figuren zusammenkommen? Nämlich die Schönheit, die Zeit, die Erkenntnis und das Vergnügen. Nun ja, ich würde mal sagen, die Schönheit gerät zwischen die Fronten, zwischen dem Vergnügen und der Zeit mit der Erkenntnis. Ich bin gespannt, was Sie vermuten, wer wohl gewinnt in diesem Streit.
0: Ja, bei Ihnen gibt es ja auch ganz besondere Instrumente noch, die man nicht jeden Tag hört. Da zähle ich jetzt auch Ihre Gambe dazu. Was können diese Instrumente, was vielleicht Instrumente, die in unserer Zeit gebaut werden, klanglich nicht können?
1: Das ist eine sehr schöne Frage. Die Instrumente haben eine ganz andere Klanglichkeit. Das hängt mit der Bauweise zusammen. Die ist nicht so gespannt wie klassische Instrumente. Und zugleich haben sie auch ganz spezielle Saiten. Und dadurch entsteht ein bisschen eine andere Klanglichkeit. Also ich würde zur Klassik sagen, ich darf das als Barockmusiker sagen, das ist ein bisschen fettiger und schwimmt ein bisschen mehr. Und die Barockmusik ist so ein bisschen so ein Wildblumenstrauß. Ja, das sind also sehr obertonreiche Instrumente, und wir haben heute das erste Mal

0: das Experiment gemacht, dass wir diese Instrumente in einer Triosonate verbunden haben.
1: Also das Konzept des Konzerts war im Duo Voice 2 im Kern Theresa Steinbach und Jakob Ratinger, ich.
0: Aber wir haben es mit unseren besten und liebsten Kollegen ergänzt und wir haben uns sehr gefreut, dass Philipp Rekitsch auf der Nickel Harper dazu gestoßen ist. Und ich glaube, am besten sagt er was zu seinem Instrument.
2: Das Instrument Nickel Harper ist ein Streichinstrument. Der Unterschied zur Geige, die ich auch im Konzert spiele, ist so, mit der Geige drücke ich direkt mit dem Finger auf der Seite und so erwischt man die Töne. Und bei der Nickelharpe benötigt man eine Taste bzw. einen Tangenten. Das ist die ganze Tastatur, die man dann sieht, die ab und zu ein bisschen scheppert, mit 4 Reihen für jede Seite. Und da drückt man einfach die Tasten und auf diese Weise wird die Seite gekürzt. Ansonsten von der spieltechnischen Seite ist das gleich wie bei einem Streichinstrument. Das Instrument hat außer Melodieseiten, wie wir von Geige, Bratsche, Cello, Gambe kennen, auch 12 Resonanzseiten. Und das ist diese Aspekte, die für diese besondere Farbe sorgt. Einfach Saiten, die, wenn gestimmt, natürlich mitschwingen und verlängern den Klang.
0: Und ich würde sagen, die Farbe ist so besonders, also das ist wie, wenn man jemand in der Wüste Schnee erklären will, man muss das gehört haben, oder? Man muss ins Konzert kommen.
2: Für mich ist das noch persönlich etwas sehr Besonderes, was die Menschen verbindet mit Resonanzseiten, die da auch, das ist eine andere Wahrnehmung der Musik und der Resonanzen im Raum. Und für diese Stücke hat das sich besonders geeignet.
0: Und es ist eben auch Theresa und meine Idee, auch besondere Klangfarben zusammenzubringen.
3: Genau, und vor allen Dingen, ich denke, bei der Barockmusik muss man ja immer aufpassen, dass die Leute nicht so ein verstaubtes Gefühl dafür haben. Also Bach, Händel, Purcell kennt jeder so aus seiner Schulzeit. Aber wir wollen eben durch die Moderation und auch durch Instrumente, die die Leute noch nicht kennen, einfach die Musik ein bisschen in den Vordergrund rücken, ein bisschen in die Moderne reinbringen und eine Einladung damit geben an Leute, die sich mit der Barockmusik vielleicht noch nie auseinandergesetzt haben.
0: Wobei natürlich Nickelharper schon ein altes Instrument auch ist, ne?
2: Ja, es ist ein sehr altes Instrument, beziehungsweise seine Vorläufer sind zu mittelalterlichen Zeiten zu finden. Die allerälteste Abbildung ist auf 1408 datiert und Belege über Existenz solcher Instrumente kommen aus skandinavischen Raum und aber auch Deutschland, Italien und Österreich.

0: Ja, Frau Steinbach, wie fühlt sich's für Sie als Sängerin an, mit diesen historischen Instrumenten zu singen? Gibt's da einen ganz besonderen Dialog zwischen Stimme und Instrument?
1: In jedem Fall, weil in der Besetzung, die wir hier wählen, ist ja jedes Instrument eigentlich als Solist vorhanden. Das heißt, man hat keinen großen Riesenklangkörper, wo man 20 Geigen hinter sich hat, sondern es ist wirklich immer ein partnerschaftliches Spiel, egal mit welcher Stimme. Und es macht es so besonders. Und der Klang ist ein so warmer, weicher, auf den ich mich einfach als Sängerin sehr, sehr gerne drauflege.
2: Wobei natürlich das für einen Sänger ganz eine besondere Herausforderung ist, weil es eben so diffizil und so verletzlich ist. Und also es ist eine ganz große Kunst, auch diese Einfachheit in der Barockmusik schön darzustellen, ohne dass die Stimme kratzt und bricht und alles.
1: Es ist eine andere Art Technik, würde ich sagen. Man nimmt andere Bereiche der Stimme sozusagen, um in der Barockmusik zu singen.

0: Ja, Ihr eigentliches Duo haben Sie heute um 5 Instrumentalistinnen und Instrumentalisten aufgestockt. Was ist dabei beim Zusammenspiel wichtig, gerade wenn man so kammermusikalisch, Sie haben es schon ein bisschen angedeutet, miteinander musiziert?
1: Freundschaft.
0: Im November findet noch ein Konzert der Barockkonzerte Schrobenhausen statt. Was gibt's da zu hören?
1: Genau, also wir werden ein Adventskonzert machen mit großbesetztem Chor und Orchester. Es wird vor allem Musik von Bach geben. Und es wird sehr adventlich, weihnachtlich, ein sehr schönes Programm. Es kommt der Basilikochor Scheiern zu uns. Und wir freuen uns schon sehr.
0: Meister des Barock. Ein Abend voller Klangpracht, Virtuosität, feinem Nuancenreichtum und großen Emotionen. Bei den Barocktagen Schrobenhausen haben Theresa Steinbach und Jakob Rattinger mit ihrem Duo Voice 2 and Friends mit Musik von Bach, Händel und Purcell gezeigt, wie unmittelbar Barockmusik auch heute noch begeistern und berühren kann. Historische Instrumente, ausdrucksstarker Gesang und ein Ensemble, das auf hohem Niveau und mit großer Spielfreude musiziert. Musik, die mehrere Jahrhunderte überbrückt und uns dabei erstaunlich nahe kommt. Und wie gerade gehört, die Barocktage gehen weiter. Zum Abschluss erwartet das Publikum ein Adventskonzert am 28. November in der Stadtpfarrkirche St. Jakob. Bis dahin darf dieses ebenso glanzvolle wie feinsinnige kammermusikalische Konzert gerne noch ein wenig nachklingen. Das war's für heute vom Kulturkanal. Unsere Beiträge und Sendungen gibt es, wenn Sie mögen, alle auch zum Nachhören. Die Podcasts finden Sie auf unserer Website kulturkanal-ingolstadt.de und auf Facebook. Für heute verabschiedet sich Ihre Heike Haberl. Vielleicht begleitet Sie ja der ein oder andere barockmusikalische Moment noch durch den Abend. Bis zum nächsten Mal.
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1: Wieder ein Monat rum, wieder Zeit für einen Blick auf den Arbeitsmarkt in der Region. Die gute Nachricht, die Zahl der Arbeitslosen ist leicht zurückgegangen. Johannes Kolb, Leiter der Agentur für Arbeit, hat die aktuellen Zahlen.
2: Der Berichtsmonat September schließt mit insgesamt 10.574 beschäftigungslosen Menschen. Das ist gegenüber dem August ein geringer Rückgang, allerdings nur um 196 Personen. Das ist sicherlich auch noch mit saisonal bedingt. Damit sinkt auch die Arbeitslosenquote in der Region nur geringfügig von 3,6% auf nur 3,5%.
1: Außerdem haben die Unternehmen der Region wieder ein paar freie Stellen gemeldet. Aktuell hat die Agentur 3.753 Jobangebote für die gesamte Region. Die Kontrollen gehen weiter. Fahnder des Zolls haben erneut Betriebe in Oberbayern und Schwaben überprüft, darunter auch im Raum Ingolstadt. Dieses Mal standen Friseure und Kosmetikstudios im Mittelpunkt. Die Beamten gehen gegen Schwarzarbeit und illegale Beschäftigung vor. Sie durchsuchten über 30 Objekte und befragten mehr als 100 Beschäftigte. Über 15 Verfahren wurden eingeleitet. Die Ernte biegt vielerorts auf die Zielgerade ein. In diesem Jahr hatte die Landwirtschaft vor allem mit Hitze und Trockenheit zu kämpfen. Die Hopfenpflanzer erwarten eine Ernte unter dem Durchschnitt. Gleichzeitig würden der sinkende Bierabsatz und ein weiterhin überversorgter Hopfenmarkt die Betriebe wirtschaftlich unter Druck setzen. Das teilte das zuständige Ministerium mit. Eine geringere Erntemenge könne allerdings dazu beitragen, Angebot und Nachfrage wieder stärker ins Gleichgewicht zu bringen.
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4: Hier die wichtigsten Meldungen von den Straßen bei uns in der Region. Wenn ihr gerade auf der A9 München in Richtung Nürnberg unterwegs seid, fahrt zwischen den Anschlussstellen Manching und Ingolstadt Süd vorsichtig. Hier kommt es zu Verzögerungen durch erhöhtes Verkehrsaufkommen. Wir bleiben noch auf der A9 Nürnberg in Richtung München. Auch zwischen den Anschlussstellen Allershausen und Kreuz Neufahren kommt es zu Behinderungen durch erhöhtes Verkehrsaufkommen auf der Fahrbahn. Wir bleiben noch auf der A9 München in Richtung Nürnberg. Auch zwischen Manching und Ingolstadt Ost kommt es zu Behinderungen durch erhöhtes Verkehrsaufkommen auf beiden Fahrbahnen.
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1: Ich bin Christian Lang. Mehr als 14,5 Millionen Menschen nutzen das Deutschland-Ticket. Ab Januar müssen sie dafür mehr bezahlen. Wie es aus dem zuständigen Koordinierungsrat hieß, soll der Preis von 63 Euro auf 66,80 Euro steigen. Zum ersten Mal ist der Abo-Preis mit Hilfe einer bestimmten Formel berechnet worden. Dadurch sollte politischer Streit über die Höhe vermieden werden. Wer keine Kinder hat, muss ab Januar wohl mehr für die Pflegeversicherung zahlen. Das Bundeskabinett hat die umstrittene Pflegereform gebilligt. Die Zusatzbeiträge für Kinderlose sollen damit von 0,6 auf 0,9% steigen. Daneben hat das Kabinett auch beschlossen, dass Attacken auf Busfahrer, Zugbegleiter, Polizisten und Klinikpersonal künftig schärfer bestraft werden sollen. Das bayerische Kabinett hat ab sofort zwei neue Minister. Nach dem Rücktritt von Justizminister Eisenreich ist sein Nachfolger Josef Schmid im Landtag vereidigt worden. Außerdem ist Manuel Knoll neuer Staatsminister für Jugend und Demokratie. Dafür musste der bisherige Europaminister Beiswenger weichen. Seine Aufgaben übernimmt zusätzlich Staatskanzleichef Herrmann. Bei dem mutmaßlichen Angreifer einer Fly-Dubai-Maschine, die von Dubai nach Tel Aviv unterwegs war, soll es sich um einen Einzeltäter handeln. Das berichtet ein israelischer Sender unter Berufung auf Sicherheitskreise. Nach Angaben von Ministerpräsident Netanyahu hatte einer der Piloten mit einem Messer auf seinen Kollegen eingestochen. Er habe offenbar versucht, das Flugzeug zum Absturz zu bringen.
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2: Hier die wichtigsten Meldungen von den Straßen bei uns in der Region. Fahrt auf der A9 Nürnberg in Richtung München vorsichtig. Zwischen Allershausen und Kreuz Neufahren kommt es zu Behinderungen durch erhöhtes Verkehrsaufkommen auf der Fahrbahn. Wir bleiben noch auf der A9. München in Richtung Nürnberg, auch zwischen den Anschlussstellen Manching und Ingolstadt Süd, kommt es zu Behinderungen durch erhöhtes Verkehrsaufkommen auf der Fahrbahn.
3: Am Abend und in der Nacht bleibt meistens klar bzw. locker bewölkt. In der Früh ist ein bisschen Nebel dabei, Tiefstwerte zwischen 10 und 12 Grad. Der Donnerstag selber startet der Oktober, nachörtlich Frühnebel, wieder spätsommerlich mit bis zu 27 Grad und viel Sonnenschein. Erst gegen Abend kommen dann dickere Wolken von Westen, bleibt aber noch trocken. Der Radio in Wettertrend. Freitag ist dann Schluss mit Spätsommer, viele Wolken, zunächst etwas Regen. Im Nachmittagsverlauf wird es dann wieder trocken, zwischendurch kommt auch mal die Sonne raus, Temperaturen bis 20 Grad.
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1: Hier die wichtigsten Meldungen von den Straßen bei uns in der Region. Fahrt auf der A9 Nürnberg in Richtung München vorsichtig. Zwischen Allershausen und Kreuz Neufahren kommt es zu Behinderungen durch erhöhtes Verkehrsaufkommen auf der Fahrbahn. Wir bleiben noch auf der A9. München in Richtung Nürnberg, auch zwischen den Anschlussstellen Manching und Ingolstadt Süd, kommt es zu Behinderungen durch erhöhtes Verkehrsaufkommen auf der Fahrbahn.
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1: Ich bin Christian Lang. Außenminister Wadephul zeigt sich erleichtert über den Ausgang des versuchten Entführungsfalls auf einem Fly-Dubai-Flug von Dubai nach Tel Aviv. Alle Passagiere waren aus Israel. Der Minister spricht von einem schweren Angriff auf die zivile Luftfahrt. Gleichzeitig lobt er die Tapferkeit des Piloten und der Passagiere, die einen Absturz in letzter Sekunde verhindert haben. Das Deutschland-Ticket kostet ab Januar 66,80 Euro. Das hat der zuständige Koordinierungsrat auf einer Sitzung heute entschieden. Das Ticket wird um fast 4 Euro im Monat teurer. Bei der Einführung vor 4 Jahren hat das Deutschland-Ticket 9 Euro gekostet. Mit dem Billigticket wollte die Ampel damals die hohen Energiepreise auffangen nach dem Beginn des Ukraine-Krieges. Nach einer Großfahndung in Augsburg gestern sitzt ein 20-Jähriger wegen schwerer räuberischer Erpressung in Untersuchungshaft. Er soll mit einer Begleiterin einen 18-Jährigen mit einem Messer überfallen haben. Die Polizei gab bei der Festnahme einen Warnschuss ab. Verletzt wurde niemand. Nach der Komplizin wird weiter gesucht. Schauen wir zum Fußball. Nico Schlotterbeck hat sich wieder verletzt. Das hat der DFB mitgeteilt. Der BVB-Spieler hat eine Außenbandverletzung im rechten Knöchel. Bundestrainer Jürgen Klopp.
2: Nico ist in Aufwärmübung einfach umgeknickt, ohne Gegner, wobei ja gar keine Gegner da waren, aber auch kein Mitspieler, weil er hat da irgendwie einen Einfluss gehabt und haben wir direkt Bilder gemacht und er ist raus für morgen. Alle weiteren Informationen macht wahrscheinlich mehr Sinn, wenn es die medizinische Abteilung der entweder Verein oder eben auch unsere rausgibt. Ja, aber einfach unglücklich.
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3: Aktuell liegen uns keine größeren Störungsmeldungen vor.
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4: Am Abend und in der Nacht bleibt meistens klar bzw. locker bewölkt. In der Früh ist ein bisschen Nebel dabei, Tiefstwerte zwischen 10 und 12 Grad. Der Donnerstag selber startet der Oktober, nachörtlich Frühnebel, wieder spätsommerlich mit bis zu 27 Grad und viel Sonnenschein. Erst gegen Abend kommen dann dickere Wolken von Westen, bleibt aber noch trocken. Der Radio N Wettertrend. Freitag ist dann Schluss mit Spätsommer, viele Wolken, zunächst etwas Regen. Im Nachmittagsverlauf wird es dann wieder trocken, zwischendurch kommt auch mal die Sonne raus. Temperaturen bis 20 Grad.
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0: 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Aktuell liegen uns keine größeren Störungsmeldungen vor. 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
1: Ich bin Christian Lang. Tanken soll ab heute wieder billiger werden. Seit heute gilt der zweite Tankrabatt in diesem Jahr. Bis zum Jahresende werden die Energiesteuern auf Benzin und Diesel gesenkt. Unterm Strich um knapp 17 Cent pro Liter. Claudia Wächter berichtet.
2: Tanken ohne Frustattacken, das wünschen sich wohl viele, zumal es im September an der Zapfsäule so teuer war wie nie. Und die Mineralölwirtschaft verspricht, wir geben den Rabatt auch sofort weiter. Die Frage ist allerdings, ob das 1:1 passiert. Viele, auch der ADAC, vermuten, dass wieder einmal ein Teil verpufft. Und Kritiker sagen vom Rabatt würden auch Gutverdiener profitieren. Der sei also ungerecht.
1: Bei dem mutmaßlichen Angreifer einer Fly-Dubai-Maschine, die von Dubai nach Tel Aviv unterwegs war, soll es sich um einen Einzeltäter handeln. Das berichtet ein israelischer Sender unter Berufung auf Sicherheitskreise. Nach Angaben von Ministerpräsident Netanyahu hatte einer der Piloten mit einem Messer auf seinen Kollegen eingestochen. Er habe offenbar versucht, das Flugzeug zum Absturz zu bringen. In München steht ab heute eine Krippenerzieherin vor Gericht, weil sie Kleinkinder mehrfach geschlagen, gedemütigt und ihnen Essen vorenthalten haben soll. Die Frau ist wegen Misshandlung von Schutzbefohlenen in 10 Fällen angeklagt. Die Vorfälle betreffen Kinder im Alter von 1 bis 3 Jahren. Wer keine Kinder hat, muss ab Januar wohl mehr für die Pflegeversicherung zahlen. Das Bundeskabinett hat die umstrittene Pflegereform gebilligt. Die Zusatzbeiträge für Kinderlose sollen damit von 0,6 auf 0,9% steigen. Daneben hat das Kabinett auch beschlossen, dass Attacken auf Busfahrer, Zugbegleiter, Polizisten und Klinikpersonal künftig schärfer bestraft werden sollen.
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3: Im Herzen Bayerns liegen uns derzeit keine größeren Störungsmeldungen vor.
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4: Meistens klar geht's durch die Nacht, dazu Tiefstwerte zwischen 10 und 12 Grad. Der Donnerstag selber beginnt lokal mit örtlich etwas Frühnebel, danach aber wieder viel Sonne und für den 1. Oktober spätsommerliche 27 Grad. Erst Spätnachmittag und Abend werden dann die Wolken mehr, der Radio in Wettertrend. Freitag ist dann Schluss mit Spätsommer, viele Wolken, zunächst auch etwas Regen. Am Nachmittag wird's aber schon wieder freundlicher bei Temperaturen bis 20 Grad.
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1: Im Herzen Bayerns liegen uns derzeit keine größeren Störungsmeldungen vor.

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1: Ich bin Christian Lang. Seit Mitternacht gilt erneut ein Tankrabatt. 3 Monate lang werden die Energiesteuern auf Benzin und Diesel gesenkt. Das macht 16,7 Cent pro Liter aus. Ob die Ersparnis komplett bei den Autofahrern ankommt, ist noch nicht klar. Die Tankstellen müssen ihre Preise nicht zwingend senken. Erwartet wird aber, dass viele Tankstellen ihre Preise frühzeitig anpassen. Außenminister Wadefuhl hat sich erleichtert über den Ausgang des gewaltsamen Vorfalls im Cockpit eines Fly-Dubai-Flugs geäußert. Der Flieger war auf dem Weg von Dubai nach Tel Aviv. Er habe mit großem Schrecken von dem versuchten Entführungsfall des Flugzeugs erfahren.
2: Wir sind alle das tiefste erschrocken, dass ein derartig schrecklicher Anschlag auf eine mit Israelis besetzte Maschine versucht wurde. Es ist der Tapferkeit des Piloten und weiterer Passagiere zu verdanken, dass dieser Absturz in letzter Sekunde verhindert werden konnte.
1: Nach dem Rücktritt von Bayerns Justizminister Eisenreich ist Josef Schmid als Nachfolger im Landtag vereidigt worden. Neu im Kabinett ist auch Manuel Knoll als Staatsminister für Jugend und Demokratie. Die Aufgaben des bisherigen Europaministers übernimmt Staatskanzleichef Herrmann. Eisenreich will sich beruflich neu orientieren. Nico Schlotterbeck hat sich schon wieder verletzt. Das hat der DFB mitgeteilt. Der BVB-Spieler hat eine Außenbandverletzung im rechten Knöchel. Bundestrainer Jürgen Klopp.
3: Nico ist in Aufwärmübung einfach umgeknickt, ohne Gegner, wobei ja gar keine Gegner da waren, aber auch kein Mitspieler, weil er hat da irgendwie einen Einfluss gehabt und haben wir direkt Bilder gemacht und er ist raus für morgen. Alle weiteren Informationen macht wahrscheinlich mehr Sinn, wenn es die medizinische Abteilung der entweder Verein oder eben auch unsere rausgibt. Ja, aber einfach unglücklich.
1: Die deutsche Fußballnationalmannschaft spielt heute Abend ab 20.45 Uhr in München gegen Serbien.
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4: Im Herzen Bayerns liegen uns derzeit keine größeren Störungsmeldungen vor.
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5: Meistens klar geht's durch die Nacht, da zu Tiefstwerte zwischen 10 und 12 Grad. Der Donnerstag selber beginnt lokal mit örtlich etwas Frühnebel, danach aber wieder viel Sonne und für den 1. Oktober spätsommerliche 27 Grad. Erst Spätnachmittag und Abend werden dann die Wolken mehr, der Radio in Wettertrend. Freitag ist dann Schluss mit Spätsommer, viele Wolken, zunächst auch etwas Regen. Am Nachmittag wird's aber schon wieder freundlicher bei Temperaturen bis 20 Grad.

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1: Im Herzen Bayerns liegen uns derzeit keine größeren Störungsmeldungen vor.
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1: Ich bin Christian Lang. Tanken soll ab heute wieder billiger werden. Seit heute gilt der zweite Tankrabatt in diesem Jahr. Bis zum Jahresende werden die Energiesteuern auf Benzin und Diesel gesenkt. Unterm Strich um knapp 17 Cent pro Liter. Claudia Wächter berichtet.
2: Tanken ohne Frustattacken, das wünschen sich wohl viele, zumal es im September an der Zapfsäule so teuer war wie nie. Und die Mineralölwirtschaft verspricht, wir geben den Rabatt auch sofort weiter. Die Frage ist allerdings, ob das 1:1 passiert. Viele, auch der ADAC, vermuten, dass wieder einmal ein Teil verpufft. Und Kritiker sagen vom Rabatt würden auch Gutverdiener profitieren. Der sei also ungerecht.
1: Bei dem mutmaßlichen Angreifer einer Fly-Dubai-Maschine, die von Dubai nach Tel Aviv unterwegs war, soll es sich um einen Einzeltäter handeln. Das berichtet ein israelischer Sender unter Berufung auf Sicherheitskreise. Nach Angaben von Ministerpräsident Netanyahu hatte einer der Piloten mit einem Messer auf seinen Kollegen eingestochen. Er habe offenbar versucht, das Flugzeug zum Absturz zu bringen. In München steht ab heute eine Krippenerzieherin vor Gericht, weil sie Kleinkinder mehrfach geschlagen, gedemütigt und ihnen Essen vorenthalten haben soll. Die Frau ist wegen Misshandlung von Schutzbefohlenen in 10 Fällen angeklagt. Die Vorfälle betreffen Kinder im Alter von 1 bis 3 Jahren. Im dritten Anlauf will der neue Bundestrainer Jürgen Klopp endlich den ersten Sieg einfahren. Die deutsche Fußballnationalmannschaft trifft heute Abend in München auf Serbien. Gelingt wieder kein Sieg, wäre Klopp der erste DFB-Cheftrainer, der keine seiner ersten 3 Partien gewinnen konnte. Anpfiff ist um 20.45 Uhr.
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3: Aktuell sind bei uns im Herzen Bayerns keine größeren Störungen gemeldet.
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4: Meistens klar geht's durch die Nacht, dazu Tiefstwerte zwischen 10 und 12 Grad. Der Donnerstag selber beginnt lokal mit örtlich etwas Frühnebel, danach aber wieder viel Sonne und für den 1. Oktober spätsommerliche 27 Grad. Erst spät Nachmittag und Abend werden dann die Wolken mehr, der Radio in Wettertrend. Freitag ist dann Schluss mit Spätsommer, viele Wolken, zunächst auch etwas Regen. Am Nachmittag wird's aber schon wieder freundlicher bei Temperaturen bis 20 Grad.
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